0: tatsächlich durchgeht, wir wissen es ja aktuell noch nicht, dann würde das bedeuten, dass das iranische Regime massiv gestärkt wird, nicht nur finanziell. Denn jetzt gerade bei dem Abkommen, was sich abzeichnet, da geht es nicht um den großen Deal, der einen Krieg beenden könnte, wie US-Präsident Trump immer wieder sagt. Es geht nicht ums iranische Atomprogramm, sondern es geht allein um die Öffnung der Straße von Hormuz, die vor dem Krieg ja offen war und jetzt mit so einem Modell theoretisch auch ganz offiziell unter die Kontrolle der iranischen Revolution fallen könnte.
1: FIFA-Chef Infantino bleibt wohl so gut wie sicher im Amt, trotz seiner umstrittenen Investorenpläne. Bei einer Krisensitzung in Marokko hat ihm die Spitze des Fußball-Weltverbandes voll Rückendeckung gegeben. In einem langen Statement erklärte die FIFA-Geschäftsleitung ihre uneingeschränkte Unterstützung. Gleichzeitig gesteht sie Fehler im Umgang mit dem Projekt ein. Infantinos umstrittener Investorenplan sah vor, die WM-Rechte teilweise zu verkaufen. Das waren die Nachrichten. Das Wetter in Deutschland. Nachts meist trocken, vereinzelt Schauer, Tiefstwerte 21 bis 12 Grad. Tagsüber freundlich und trocken im Osten und später an der Nordsee Schauer, 20 bis 30 Grad. Es ist 2.03 Uhr.
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0: hinterher.
1: Und jetzt sage ich noch auf Wiederhören. Haben Sie eine angenehme Zeit. Und wenn Sie mögen, dann treffen wir uns morgen hier wieder. Adieu.
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1: 1764 siegten die Engländer über schottische Stuart-Anhänger in der Schlacht von Culloden-Mon. Im Kampf stirbt ein schottischer Adeliger und als seine heimliche Geliebte dies erfährt, stürzt sie sich nachts in die Sturmflut und ertrinkt. Und immer wenn eine Sturmflut herrscht, dürfen sich ihre Schatten hoch oben im alten Schloss

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1: Um 3 Uhr mit Juliette Groß. Nach dem Vorfall mit einer Sprengstoffdrohne am Leipziger Flughafen ist noch unklar, wer dahinter steckt. Bundesinnenminister Dobrindt sprach am Abend vor Ort von einer neuen Gefahrenqualität. Aus der Nachrichtenredaktion Hauke Bülow.
2: Dobrindt zeigte sich überzeugt davon, dass hier professionelle Täter am Werk waren, mit viel Technikwissen und Erfahrung im Umgang mit Sprengstoff. Die Drohnenabwehrtechnik des Flughafens sei nicht in der Lage gewesen, diese Drohne abzuwehren. Trotzdem sei sie gefunden worden und wurde von Spezialisten der Bundespolizei unschädlich gemacht, erklärte der Innenminister. Wer für die Tat verantwortlich ist, um was für einen Sprengstoff es sich handelt und wie die Drohne konstruiert war, all das sei jetzt Teil der Ermittlungen. Die mit Sprengstoff beladene Drohne war in der Nacht zu Mittwoch entdeckt worden.
1: Wegen des Niedrigwassers im Rhein und anderen Flüssen hat Bundesverkehrsminister Bilger heute Wirtschaftsvertreter nach Bonn eingeladen. Die Trockenheit ist für mehrere Branchen ein Problem, weil die Binnenschiffe deutlich weniger Ladung transportieren können. Die frühere Umweltministerin Lemke von den Grünen forderte vor dem Treffen ein grundsätzliches Umdenken. Dem Redaktionsnetzwerk Deutschland sagte sie, das Land werde systematisch entwässert. Es müsse jetzt darum gehen, dass Wasser in der Landschaft zu halten und die natürliche Speicherfähigkeit zu erhöhen. Iran und Oman haben sich nach Angaben aus Teheran auf eine neue Schiffsroute durch die Straße von Hormus verständigt. Eine gemeinsame Erklärung zu den zentralen Punkten der Vereinbarung werde derzeit fertiggestellt, sagte der Sprecher des iranischen Außenministeriums. Dadurch könnte der Iran deutlich mehr Kontrolle über die Meerenge bekommen. Die USA waren an den Verhandlungen nicht beteiligt. Noch gibt es keine offizielle Reaktion aus Washington. FIFA-Chef Infantino bleibt wohl im Amt, trotz seiner umstrittenen Investorenpläne. Bei einer Krisensitzung in Marokko hat ihm die Spitze des Fußball-Weltverbandes volle Rückendeckung gegeben. Aus der Nachrichtenredaktion Georg Wolf.
3: Nach dem Treffen in Rabat teilte der Weltverband mit, die anwesenden Mitglieder der Geschäftsleitung, darunter Generalsekretär Grafström, hätten Infantino ihre uneingeschränkte Unterstützung ausgesprochen. Auslöser der Krise war ein mittlerweile verworfener Investorenplan Infantinos. Hier räumte die FIFA nun Fehler ein. Man habe den Mitgliedsverbänden das Gefühl gegeben, vom Prozess ausgeschlossen zu sein. Dafür habe man sich entschuldigt und eine Überprüfung zugesagt. Gleichzeitig schlug der Verband zurück. Man werde keinerlei Angriffe auf die eigene Integrität dulden.
1: Das waren die Nachrichten. Das Wetter in Deutschland. Nachts meist trocken, vereinzelt Schauer, Tiefstwerte 21 bis 12 Grad. Tagsüber freundlich und trocken im Osten und später an der Nordsee Schauer 20 bis 30 Grad. Am Freitag wechselhaft. Es ist 3.03 Uhr.
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1: Um 4 Uhr mit Juliette Groß. Nach dem Vorfall mit einer Sprengstoffdrohne am Leipziger Flughafen ist noch unklar, wer dahinter steckt. Bundesinnenminister Dobrindt sprach am Abend vor Ort von einer neuen Gefahrenqualität. Aus Leipzig Silvia Stadler.
2: Die Drohne, die am Flughafen Leipzig-Halle gesichtet und unschädlich gemacht wurde, sei mit Sprengstoff ausgestattet gewesen. Es handle sich um einen sehr ernsten sicherheitsrelevanten Vorfall, sagte Bundesinnenminister Alexander Dobrindt am Abend auf einer Pressekonferenz. Die nun logischerweise auftretenden Fragen zur Herkunft der Drohne, der Zusammensetzung des Sprengstoffs und was das Ziel gewesen sei, sollten den weiteren Ermittlungen überlassen bleiben. Man suche noch nach Teilen einer möglicherweise zweiten Drohne, mit der ein Frachtflugzeug zusammengestoßen sein könnte.
1: In Deutschland hat das extreme Niedrigwasser vieler Flüsse noch keine Auswirkungen auf die Energieversorgung. Laut Bundeswirtschaftsministerium gibt es derzeit keine Engpässe bei Öl und Kraftstoffen. Auch Kraftwerke müssten nicht gedrosselt werden. In Ungarn und Rumänien wurden Atomreaktoren heruntergefahren, weil Kühlwasser fehlt. Der neue Verkehrsminister Bilger hat heute zu einem Krisentreffen nach Bonn eingeladen. Das Niedrigwasser im Rhein und anderen Flüssen gefährdet Lieferketten in der Bau- oder Chemieindustrie. Iran und Oman haben sich auf eine neue Route für Handelsschiffe durch die Straße von Hormus geeinigt. Dazu gehören laut iranischem Außenministerium auch Gebühren für Tanker und Frachter. Noch ist allerdings unklar, wie die USA reagieren. Katharina Willinger aus Istanbul.
3: Wenn dieses Modell tatsächlich durchgeht, wir wissen es ja aktuell noch nicht, dann würde das bedeuten, dass das iranische Regime massiv gestärkt wird, nicht nur finanziell. Denn jetzt gerade bei dem Abkommen, was sich abzeichnet, da geht es nicht um den großen Deal, der einen Krieg beenden könnte, wie US-Präsident Trump immer wieder sagt. Es geht nicht ums iranische Atomprogramm, sondern es geht allein um die Öffnung der Straße von Hormuz, die vor dem Krieg ja offen war und jetzt mit so einem Modell theoretisch auch ganz offiziell unter die Kontrolle der iranischen Revolutionsgarde fallen könnte.
1: FIFA-Chef Infantino bleibt wohl so gut wie sicher im Amt, trotz seiner umstrittenen Investorenpläne. Bei einer Krisensitzung in Marokko hat ihm die Spitze des Fußball-Weltverbandes voll Rückendeckung gegeben. In einem langen Statement erklärte die FIFA-Geschäftsleitung ihre uneingeschränkte Unterstützung. Gleichzeitig gesteht sie Fehler im Umgang mit dem Projekt ein. Infantinos umstrittener Investorenplan sah vor, die WM-Rechte teilweise zu verkaufen. Das waren die Nachrichten. Das Wetter in Deutschland. Am Tage freundlich im Osten und später an der Nordsee Schauer, Höchstwerte 20 Grad auf den Nordseeinseln bis 30 Grad an der Lausitz. Am Freitag an den Alpen Schauer und Gewitter. Es ist 4:03 Uhr.
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1: Um 5 Uhr mit Juliette Groß. Nach dem Vorfall mit einer Sprengstoffdrohne am Leipziger Flughafen ist noch unklar, wer dahinter steckt. Bundesinnenminister Dobrindt sprach am Abend vor Ort von einer neuen Gefahrenqualität. Aus der Nachrichtenredaktion Hauke Bülow.
2: Dobrindt zeigte sich überzeugt davon, dass hier professionelle Täter am Werk waren, mit viel Technikwissen und Erfahrung im Umgang mit Sprengstoff. Die Drohnenabwehrtechnik des Flughafens sei nicht in der Lage gewesen, diese Drohne abzuwehren. Trotzdem sei sie gefunden worden und wurde von Spezialisten der Bundespolizei unschädlich gemacht, erklärte der Innenminister. Wer für die Tat verantwortlich ist, um was für einen Sprengstoff es sich handelt und wie die Drohne konstruiert war, all das sei jetzt Teil der Ermittlungen. Die mit Sprengstoff beladene Drohne war in der Nacht zu Mittwoch entdeckt worden.
1: Wegen des Niedrigwassers im Rhein und anderen Flüssen hat Bundesverkehrsminister Bilger heute Wirtschaftsvertreter nach Bonn eingeladen. Die Trockenheit ist für mehrere Branchen ein Problem, weil die Binnenschiffe deutlich weniger Ladung transportieren können. Die frühere Umweltministerin Lemke von den Grünen forderte vor dem Treffen ein grundsätzliches Umdenken. Dem Redaktionsnetzwerk Deutschland sagte sie, das Land werde systematisch entwässert. Es müsse jetzt darum gehen, das Wasser in der Landschaft zu halten und die natürliche Speicherfähigkeit zu erhöhen. Iran und Oman haben sich nach Angaben aus Teheran auf eine neue Schiffsroute durch die Straße von Hormus verständigt. Eine gemeinsame Erklärung zu den zentralen Punkten der Vereinbarung werde derzeit fertiggestellt, sagte der Sprecher des iranischen Außenministeriums. Dadurch könnte der Iran deutlich mehr Kontrolle über die Meerenge bekommen. Die USA waren an den Verhandlungen nicht beteiligt. Noch gibt es keine offizielle Reaktion aus Washington. FIFA-Chef Infantino bleibt wohl im Amt, trotz seiner umstrittenen Investorenpläne. Bei einer Krisensitzung in Marokko hat ihm die Spitze des Fußball-Weltverbandes volle Rückendeckung gegeben. Aus der Nachrichtenredaktion Georg Wolf.
3: Nach dem Treffen in Rabat teilte der Weltverband mit, die anwesenden Mitglieder der Geschäftsleitung, darunter Generalsekretär Grafström, hätten Infantino ihre uneingeschränkte Unterstützung ausgesprochen. Auslöser der Krise war ein mittlerweile verworfener Investorenplan Infantinos. Hier räumte die FIFA nun Fehler ein. Man habe den Mitgliedsverbänden das Gefühl gegeben, vom Prozess ausgeschlossen zu sein. Dafür habe man sich entschuldigt und eine Überprüfung zugesagt. Gleichzeitig schlug der Verband zurück. Man werde keinerlei Angriffe auf die eigene Integrität dulden.
1: Das waren die Nachrichten. Das Wetter in Deutschland. Am Tage freundlich im Osten und später an der Nordsee Schauer, Höchstwerte 20 Grad auf den Nordseeinseln bis 30 Grad in der Lausitz. Am Freitag an den Alpen Schauer und Gewitter 19 bis 29 Grad. Es ist 5.03 Uhr.
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1: Um 6 Uhr mit Susanne Lemke. Bundesinnenminister Alexander Dobrindt hat den Vorfall mit einer Sprengstoffdrohne auf dem Flughafen Leipzig-Halle als Anschlagsversuch bezeichnet. Bei einem Statement am Flughafen sprach der Minister am Abend von einem neuen Bedrohungsszenario. Eine mit Sprengstoff ausgestattete Drohne auf einem Flughafengelände sei eine neue Gefahrenqualität. Dafür brauche man ein hohes Maß an Erfahrung mit Technik und Sprengstoff. Es sei davon auszugehen, dass es sich um militärischen Sprengstoff handle. Dobrindt sprach von fremden Mächten, die offensichtlich Verunsicherung in Deutschland schüren wollten. Jetzt müssten die Hintermänner ermittelt werden. Deutschland muss nach Ansicht von Sicherheitsexperten bei der Drohnenabwehr schneller und besser werden. Ulrike Franke vom Europäischen Rat für Auswärtige Beziehungen sagte dem MDR, Drohnenabwehr sei auch in anderen Ländern schwierig. Das Problem sei die große Bandbreite von Störmaßnahmen. Man renne den Entwicklungen immer ein bisschen hinterher. Der Vorfall in Leipzig sei eine klare Eskalation. Das werde dazu führen, dass mehr gemacht werde. Trotz zunehmend trockener Sommer hält Sachsen-Anhalt an der Elbe als Wasserstraße fest. Infrastrukturministerin Lydia Hüskens sagte dem MDR, man sollte sich davon verabschieden, dass die Elbe nur naturbelassen sei. Notwendig seien Unterhaltsmaßnahmen, damit in normalen Sommern das ein oder andere Schiff mehr fahren könne. Aktuell führt die Elbe so wenig Wasser wie selten zuvor. Die Güterschifffahrt ist mit Ausnahme des Magdeburger Hafens weitgehend eingestellt. Auch auf dem Rhein gibt es große Probleme. Die Verkehrsminister von Bund und Ländern beraten heute über die Folgen des Niedrigwassers für Schifffahrt, Industrie und Lieferketten. Die Spitze des Fußball-Weltverbandes FIFA hat sich hinter ihren umstrittenen Präsidenten Gianni Infantino gestellt. Nach einer Krisensitzung in Marokko hieß es, Infantino werde weiter uneingeschränkt unterstützt. Gleichzeitig räumte die FIFA-Geschäftsführung Fehler in der sogenannten Investorenaffäre ein. Es sei nicht beabsichtigt gewesen, die Mitgliedsverbände von dem Prozess auszuschließen. Das Verfahren hätte anders gehandhabt werden müssen. Die Verbände seien deshalb schriftlich um Entschuldigung gebeten worden. Bei der Schwimm-EM in Paris hat Wasserspringer Moritz Wesemann am Abend Gold im Finale vom 3-Meter-Brett geholt. Zuvor hatte der Sportsoldat aus Halle bereits vom 1-Meter-Brett triumphiert. Das waren die Nachrichten.
2: Das Wetter. Heute zunächst zum Start in Sachsen noch einzelne Schauer und Gewitter. Sonst ist es trocken und die meiste Zeit scheint die Sonne. Es wird heiß, 25 bis 30 Grad. Morgen am Freitag und dann am Samstag Sonne, ein paar Wolken und trocken. Am Freitag maximal 26 Grad und am Samstag wird es dann wieder etwas wärmer.
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3: Mit Brigitte Meier einen schönen guten Morgen. Hier kommt Christina Bach, die einen ganz schön großen Beutel braucht, um ihr Geschenk wegzuschleppen.

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1: Ich bin Brigitte Meier, freue mich, dass Sie mit uns in den Tag starten. Und mit dabei ist jetzt auch Nadine Norell, und zwar stark wie nie zuvor. Damit einen schönen guten Morgen.

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1: Heute von Christine Rösch aus Radebeul.
2: Urlaub oder Sommerzeit ist Zeit zum Staunen. Kinder können es immer. Erwachsene brauchen manchmal einen Anstoß. Aber der Reihe nach, die Kunst des richtigen Reisens ist schon die erste Lektion, wieder mal das Staunen aufzufrischen. Es beginnt spätestens beim Kofferpacken. Jedes Mal zunächst eine Mühe und viel Überlegung. Dann aber erstaunlich, was man so alles nicht braucht, wenn man maximal 20 Kilo Gepäck nicht überschreiten will. Und nichts hat im Urlaub wirklich gefehlt, oder? Ob Sie allein reisen, zu zweit oder in einer Gruppe, Staunen gehört immer dazu. Und es kann sich auf alles Mögliche ausweiten. Ich staunte neulich ziemlich, dass ich in einem durchgelegenen Bett in einer in die Jahre gekommenen Familienferienstätte nach einem wundervollen Tag am und im Bodensee sofort ein- und durchschlafen konnte. Das gelingt mir trotz meiner Komfortmatratze daheim selten. Oder ich denke an ein Gespräch mit Fremden im Straßencafé eines Buchladens. Ein finnisches Ehepaar, eine Peruanerin, ein Tramper aus Litauen und ich. Alle über 55 und noch mit einer Brise gesunder Neugier ausgestattet. Die herrliche Idee des Buchladens: kostenlose Karten mit literarischen Zitaten zum Mitnehmen und um ins Gespräch zu kommen, laut Aufsteller. Und wir tun es. Jeder holt im Lauf der Zeit eine Karte von einem Autor, den er kennt. Von Pablo Neruda bis Bonhoeffer. Und ich staune Bauklötzer, was sich mir da alles in 3 Stunden eröffnet. Über die Zitate, den Glauben und erst recht, wie mit Fremden so ein freundschaftlich vertrautes Gespräch über das Leben entstanden ist. Für mich war es wie ein erlebtes Pfingstwunder. Sowas geht vermutlich nur im Urlaub oder wenn man sich Zeit nimmt. Vor Staunen war ich noch Stunden danach ganz lebendig und begeistert und zusätzlich Gott dankbar. So was Wunderbares erlebe ich ja schließlich nicht alle Tage.
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Klaus Denso und sein Ticket für zwei, mit dem er dem Alltag entflieht. Ein schöner Gedanke. Mit ihren Schlagerlieblingen können sie den Alltag aber ja auch immer ein bisschen abstreifen. Bis zu den 7 Uhr Nachrichten habe ich noch Musik von Frank Schöbel für Sie. Und hier ist schon Jürgen Rehnfort im Duett mit Denise. Für die beiden gilt kein Wort zu viel.

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1: Um 7 Uhr mit Susanne Lemke. Bundesinnenminister Alexander Dobrindt hat den Vorfall mit einer Sprengstoffdrohne aus dem Flughafen Leipzig-Halle als Anschlagsversuch bezeichnet. Bei einem Statement am Flughafen sprach der Minister am Abend von einem neuen Bedrohungsszenario. Eine mit Sprengstoff ausgestattete Drohne auf einem Flughafengelände sei eine neue Gefahrenqualität. Dafür brauche man ein hohes Maß an Erfahrung mit Technik und Sprengstoff. Es sei davon auszugehen, dass es sich um militärischen Sprengstoff handle. Dobrindt sprach von fremden Mächten, die offensichtlich Verunsicherung in Deutschland schüren wollten. Jetzt müssten die Hintermänner ermittelt werden. Deutschland muss nach Ansicht von Sicherheitsexperten bei der Drohnenabwehr besser werden und schneller handeln. Ulrike Franke vom Europäischen Rat für Auswärtige Beziehungen sagte dem MDR, der Vorfall in Leipzig mit einer bewaffneten Drohne sei eine klare Eskalation. Das werde dazu führen, dass mehr gemacht werde. Bisher würden oft Zuständigkeiten hin und her geschoben, etwa zwischen Flughafenbetreibern und Polizei. Zudem gäbe es viele Systeme zur Drohnenabwehr und man renne den Entwicklungen immer ein bisschen hinterher. Trotz zunehmend trockener Sommer hält Sachsen-Anhalt an der Elbe als Wasserstraße fest. Infrastrukturministerin Lydia Hüskens sagte dem MDR, man sollte sich davon verabschieden, dass die Elbe nur naturbelassen sei. Notwendig seien Maßnahmen, damit in normalen Sommern das ein oder andere Schiff mehr fahren könne. Aktuell führt die Elbe so wenig Wasser wie selten zuvor. Die Güterschifffahrt ist mit Ausnahme des Magdeburger Hafens weitgehend eingestellt. Auch auf dem Rhein gibt es große Probleme. Die Verkehrsminister von Bund und Ländern beraten heute über die Folgen des Niedrigwassers für Schifffahrt, Industrie und Lieferketten. Die Spitze des Fußball-Weltverbandes FIFA hat sich hinter ihren umstrittenen Präsidenten Gianni Infantino gestellt. Nach einer Krisensitzung in Marokko hieß es, Infantino werde weiter uneingeschränkt unterstützt. Gleichzeitig räumte die FIFA-Geschäftsführung Fehler in der sogenannten Investorenaffäre ein. Es sei nicht beabsichtigt gewesen, die Mitgliedsverbände von dem Prozess auszuschließen. Das Verfahren hätte anders gehandhabt werden müssen. Bei der Schwimm-EM in Paris hat Wasserspringer Moritz Wesemann am Abend Gold im Finale vom 3-Meter-Brett geholt. Zuvor hatte der Sportsoldat aus Halle bereits vom 1-Meter-Brett triumphiert. Das waren die Nachrichten.
2: Das Wetter in der Schlagerwelt. Heute ist es etwas bewölkt bei maximal 30 Grad. In den sächsischen Bergen gibt's einzelne Schauer und Gewitter, sonst bleibt es trocken. Morgen bekommen wir dann wieder reichlich Sonnenschein. Nur im Norden und der Mitte Sachsen-Anhalts ist es länger stark bewölkt, aber es bleibt dennoch trocken mit maximal 26 Grad. Am Wochenende wird's aber schon wieder wärmer. Am Sonntag sind auch wieder einzelne Schauer und Gewitter möglich.
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2: Einen wunderschönen Donnerstagmorgen wünsche ich Ihnen. Ich freue mich, dass Sie dabei sind. Weiter geht's mit einem Hit von Peggy March. Damit einen guten Start in diesen Tag.

Dies ist Gordon Mackenzies Lied. 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

Roger Whittaker und Albany. Sie hören die MDR Schlagerwelt. Heute ist der 6. August. Und falls Sie heute Geburtstag feiern, dann wünschen wir Ihnen alles Gute fürs neue Lebensjahr, beste Gesundheit, Erfolg und viele glückliche Wonnemomente. In unserer Rubrik Meine Stars, da erinnern wir heute an die Schweizer Schlagersängerin Monika Morell. Sie wäre nämlich heute 73 Jahre alt geworden. Ihre größten Erfolge hatte sie bei uns in Deutschland in den frühen 70er Jahren, damals vor allem mit dem Lied Ich fange nie mehr was an einem Sonntag an. Mehr zu ihr erzähle ich Ihnen dann heute Vormittag gegen 20 vor 11. Weiter geht's mit zwei Schwestern aus Baden-Württemberg, Anita und Alexandra Hofmann mit Wehrlos.

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1: Mit Barbara Miesmann. Der Drohnenvorfall am Flughafen Leipzig-Halle ist aus Sicht von Bundesinnenminister Dobrindt ein Anschlagsversuch. Er sagte, man habe es mit einem hybriden Anschlagsszenario zu tun. Drohnensichtungen seien nicht neu. Aber dass eine mit Sprengstoff ausgestattete Drohne im Bereich eines Flughafens entdeckt werde, sei eine neue Gefahrenqualität. Die Drohne mit Sprengsatz war in der Nacht zu Mittwoch nahe einer ukrainischen Transportmaschine entdeckt worden. Sie wurde sichergestellt und von der Bundespolizei entschärft. Der Flugbetrieb wurde vorübergehend eingestellt. In Erfurt ist ab heute ein weiterer zentraler Verkehrsknoten voll gesperrt. Der Schmidtstädter Knoten in der Nähe des Hauptbahnhofs kann bis Ende August nicht befahren werden. Die Vollsperrung beginnt 2 Tage früher als geplant, weil die Bahn mehr Platz für den Austausch der Eisenbahnbrücke benötigt. Der Abbruch der alten Brücke soll planmäßig am 18. August beginnen. Der Verkehr wird weiträumig über das Erfurter Stadtgebiet umgeleitet. Ein Teil des Verkehrsknotens soll Ende August wieder freigegeben werden. Die Arbeiten selbst dauern bis Ende Oktober. Der Wasserspringer Moritz Wesemann vom SV Halle hat sich in Paris zum 2. Mal zum Europameister gekrönt. 4 Tage nach seinem Sieg vom 1-Meter-Brett triumphierte der 24-Jährige auch vom 3-Meter-Brett. Bereits gestern hatte der Magdeburger Schwimmer Florian Wellbrock ebenfalls seine 2. Goldmedaille bei diesen Wettbewerben gewonnen.
2: Das Wetter in der MDR Schlagerwelt. Heute ist es weniger schwül. In den sächsischen Bergen kann es aber noch einzelne Schauer und Gewitter geben. Sonst mal Sonne, mal Wolken. Es bleibt trocken bei maximal 30 Grad. Morgen dann wieder viel Sonnenschein im Norden und der Mitte Sachsen-Anhalts. Noch länger stark bewölkt. Es bleibt aber meist trocken bei maximal 26 Grad. Am Wochenende wird es wieder sommerlich heiß. Am Sonntag ziehen auch wieder einzelne Schauer und Gewitter durch.
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2: Und hier kommen 2 unternehmungslustige Herren aus Hessen, die Wildeger Herzbuben und sind in Ausgehlaune. Und was machen Sie heute Abend so?

0: Sie hören die MDR Schlagerwelt und wir schauen zum Flughafen Leipzig-Halle. Die dort mit Sprengstoff bestückte gefundene Drohne war aus Sicht von Bundesinnenminister Alexander Dobrindt ein Anschlagsversuch. Es handele sich um ein hybrides Anschlagsszenario, sagte der CSU-Politiker am Abend in Leipzig, ein Angriff aus dem Verborgenen heraus. Die Drohne trug offenbar militärischen Sprengstoff. Aus Leipzig berichtet MDR-Reporterin Silvia Stadler.
1: Alle nun logischerweise auftretenden Fragen zur Herkunft der Drohne, zur Zusammensetzung des Sprengstoffs oder was damit bewirkt werden sollte, müssten nun den weiteren Ermittlungen vorbehalten bleiben, so der CSU-Politiker.
2: Alle Spekulationen, die es darüber gibt, müssen nicht in die richtige Richtung gehen, können einfach grundfalsch sein. Es geht darum, in alle Richtungen jetzt zurzeit zu ermitteln, um dafür zu sorgen, dass wir Hintermänner identifizieren können. Aber es gehört zum Prinzip der hybriden Bedrohung, dass nicht automatisch immer gleich klar ist, wo das herkommt.
1: Es sei gerade das Ziel solcher diffusen Bedrohungslagen, Verunsicherung zu schüren. Die Art dieses Anschlags spräche jedenfalls für professionelle Täter, so Dobrindt. Das erst kürzlich geschaffene gemeinsame Drohnenabwehrzentrum sei in die Ermittlungen involviert, gemeinsam mit der Generalstaatsanwaltschaft und dem Landeskriminalamt in Dresden, erklärte Sachsens Innenminister Armin Schuster.
3: Auch das Kriminaltechnische Institut macht die Laborarbeit für Drohne, Sprengstoff etc. Wir machen umfangreiche Umfeldmaßnahmen um diesen Flughafen. Sie denken bitte an den zweiten Vorfall. Wir suchen ja noch nach Teilen einer möglicherweise zweiten Drohne. Und wir denken natürlich auch an den Flughafen Dresden und viele andere Dinge, kritische Infrastrukturen. Das alles ist jetzt unser Job.
1: Er sei dankbar für das professionelle Vorgehen bei der Entschärfung der Drohne jetzt, erklärte Alexander Dobrindt, und dass dabei keine Personen zu Schaden gekommen seien.
2: Es ist überhaupt nicht auszuschließen, dass es auch zukünftig ähnliche Versuche auch von hybriden Aktionen, von hybriden Anschlägen geben kann. Trotzdem werden wir das Netz unserer Sicherungsmaßnahmen immer weiter schließen. Zum Netz der Sicherungsmaßnahmen gehört die aktive Drohnenabwehr, die immer mit neuer und zusätzlicher Technik ausgestattet wird, auch an den Flughäfen, auch an anderen Orten.
1: Am Flughafen Leipzig-Halle hatte es bereits im Sommer 2024 einen Vorfall mit einem Paket gegeben, das möglicherweise nur durch glückliche Umstände noch am Boden im DHL-Logistikzentrum in Brand geraten war. Gegen mutmaßlich Beteiligte des damaligen Anschlags wurde in Litauen Anklage erhoben.

0: stimmt nicht.
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1: Um 8 Uhr mit Susanne Lemke. Bundesinnenminister Alexander Dobrindt hat den Vorfall mit einer Sprengstoffdrohne auf dem Flughafen Leipzig-Halle als Anschlagsversuch bezeichnet. Bei einem Statement am Flughafen sprach der Minister am Abend von einem neuen Bedrohungsszenario. Eine mit Sprengstoff ausgestattete Drohne auf einem Flughafengelände sei eine neue Gefahrenqualität. Dafür brauche man ein hohes Maß an Erfahrung mit Technik und Sprengstoff. Es sei davon auszugehen, dass es sich um militärischen Sprengstoff handle. Dobrindt sprach von fremden Mächten, die offensichtlich Verunsicherung in Deutschland schüren wollten. Jetzt müssten die Hintermänner ermittelt werden. Deutschland muss nach Ansicht von Sicherheitsexperten bei der Drohnenabwehr besser werden und schneller handeln. Ulrike Franke vom Europäischen Rat für Auswärtige Beziehungen sagte dem MDR, der Vorfall in Leipzig mit einer bewaffneten Drohne sei eine klare Eskalation. Das werde dazu führen, dass mehr gemacht werde. Bisher würden oft Zuständigkeiten hin und her geschoben, etwa zwischen Flughafenbetreibern und der Polizei. Zudem gäbe es viele Systeme zur Drohnenabwehr und man renne den Entwicklungen immer ein bisschen hinterher. Trotz zunehmend trockener Sommer hält Sachsen-Anhalt an der Elbe als Wasserstraße fest. Infrastrukturministerin Lydia Hüskens sagte dem MDR, man sollte sich davon verabschieden, dass die Elbe nur naturbelassen sei. Notwendig seien Maßnahmen, damit in normalen Sommern das ein oder andere Schiff mehr fahren könne. Aktuell führt die Elbe so wenig Wasser wie selten zuvor. Die Güterschifffahrt ist mit Ausnahme des Magdeburger Hafens weitgehend eingestellt. Auch auf dem Rhein gibt es große Probleme. Die Verkehrsminister von Bund und Ländern beraten heute über die Folgen des Niedrigwassers für Schifffahrt, Industrie und Lieferketten. Die Spitze des Fußball-Weltverbandes FIFA hat sich hinter ihren umstrittenen Präsidenten Gianni Infantino gestellt. Nach einer Krisensitzung in Marokko hieß es, Infantino werde weiter uneingeschränkt unterstützt. Gleichzeitig räumte die FIFA-Geschäftsführung Fehler in der sogenannten Investorenaffäre ein. Es sei nicht beabsichtigt gewesen, die Mitgliedsverbände von dem Prozess auszuschließen. Das Verfahren hätte anders gehandhabt werden müssen. Bei der Schwimm-EM in Paris hat Wasserspringer Moritz Wesemann am Abend Gold im Finale vom 3-Meter-Brett geholt. Zuvor hatte der Sportsoldat aus Halle bereits vom 1-Meter-Brett triumphiert. Das waren die Nachrichten.
2: Das Wetter in der MDR-Schlagerwelt. Heute ist es etwas bewölkt bei maximal 30 Grad. In den sächsischen Bergen gibt's einzelne Schauer und Gewitter, sonst bleibt es trocken. Morgen bekommen wir dann wieder reichlich Sonnenschein. Nur im Norden und der Mitte Sachsen-Anhalts ist es länger stark bewölkt, aber es bleibt dennoch trocken mit maximal 26 Grad. Am Wochenende wird's aber schon wieder wärmer. Am Sonntag sind auch wieder einzelne Schauer und Gewitter möglich.
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2: Einen schönen guten Morgen. Weiter geht's mit Nicole und einem ihrer nachdenklichen Lieder.

Patrick Lindner war das in der MDR-Schlagerwelt und auch beim Schlagerspaß mit Andy Borg ist er ein immer wieder gern gesehener Gast. 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Sie brauchen übrigens nicht zu bangen, ob das Wetter hält. Die Sendung ist im Vorfeld aufgezeichnet worden. Und was das Wetter für uns heute bereithält, das lassen wir uns gleich im Wettergespräch mit Jörg Schröder erzählen. Jetzt erstmal Musik von Uli Bastian. Ich brauch dich jeden Tag.

0: Henry Valentino mit einem Schlagerschätzchen. Ich habe dein Knie gesehen. Und ich höre schon Jörg Schröder im MDR Wetterstudio. Schönen guten Morgen. Jörg, hinter uns liegt ja zum Teil wieder eine tropische Nacht. Mir war es eindeutig zu heiß. Wie hast du geschlafen?
1: Mit einem guten Ventilator geht das Ganze gut, muss ich sagen. Obwohl die meisten, gerade Grüße in die Dachgeschosswohnung, werden wieder ordentlich geschwitzt haben. Aber es besteht ein Licht am Ende des Tunnels, denn die kommende Nacht fällt deutlich kühler aus. Da Temperaturen zwischen 10 und 15 Grad, kann man auch ordentlich durchlüften und vielleicht auch mal ordentlich durchschlafen. Heute wird es nicht ganz so heiß wie gestern. Gestern hatten wir noch Temperaturen bis 35 Grad. Heute erwarten wir Temperaturen im Schnitt zwischen 25 und 30 Grad. Und der Tag insgesamt eigentlich ganz freundlich. So eine Mischung aus Sonne und Wolken. Nur in den sächsischen Bergen haben wir so ein kleines Schau- und Gewitterrisiko. Und das Schöne ist, heute lebt der Wind auf. Er dreht auf Nordwest und drückt quasi die Schwüle aus Mitteldeutschland im Tagesverlauf heraus.
0: Ich merke schon, du bist ganz zufrieden damit. Wie geht's weiter?
1: Morgen bin ich noch zufriedener. Morgen liegen die Höchsttemperaturen bei 26 Grad, bei einem insgesamt sehr freundlichen Sommertag. Nur in Sachsen-Anhalt kann es mal längere Zeit grau bleiben. Aber dann, ja, der Sonntag gefällt mir nicht so richtig. Am Samstag Werte bis 29 Grad und am Sonntag dann wieder Werte bis 34 Grad. Und das ist dann auch mir deutlich zu heiß.
0: Und wo bleibt der Landregen?
1: Der berühmte Landregen. Ne? Ich sage mal ein paar Schauer und Gewitter sind vielleicht am Sonntag dabei, aber der berühmte Landregen, den kann ich leider aktuell nicht anbieten.
0: Also hoffen wir weiter. Dankeschön, Jörg Schröder. Auch dir noch einen schönen Tag heute.

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1: Mit Barbara Miesmann. Der Drohnenvorfall am Flughafen Leipzig-Halle ist aus Sicht von Bundesinnenminister Dobrindt ein Anschlagsversuch. Er sagte, man habe es mit einem hybriden Anschlagsszenario zu tun. Drohnensichtungen seien nicht neu. Aber dass eine mit Sprengstoff ausgestattete Drohne im Bereich eines Flughafens entdeckt werde, sei eine neue Gefahrenqualität. Die Drohne mit Sprengsatz war in der Nacht zu Mittwoch nahe einer ukrainischen Transportmaschine entdeckt worden. Sie wurde sichergestellt und von der Bundespolizei entschärft. Der Flugbetrieb wurde vorübergehend eingestellt. In Erfurt ist ab heute ein weiterer zentraler Verkehrsknoten voll gesperrt. Der Schmidtstädter Knoten in der Nähe des Hauptbahnhofs kann bis Ende August nicht befahren werden. Die Vollsperrung beginnt 2 Tage früher als geplant, weil die Bahn mehr Platz für den Austausch der Eisenbahnbrücke benötigt. Der Abbruch der alten Brücke soll planmäßig am 18. August beginnen. Der Verkehr wird weiträumig über das Erfurter Stadtgebiet umgeleitet. Ein Teil des Verkehrsknotens soll Ende August wieder freigegeben werden. Die Arbeiten selbst dauern bis Ende Oktober. Der Wasserspringer Moritz Wesemann vom SV Halle hat sich in Paris zum 2. Mal zum Europameister gekrönt. 4 Tage nach seinem Sieg vom 1-Meter-Brett triumphierte der 24-Jährige auch vom 3-Meter-Brett. Bereits gestern hatte der Magdeburger Schwimmer Florian Wellbrock ebenfalls seine 2. Goldmedaille bei diesen Wettbewerben gewonnen.
2: Das Wetter in der MDR Schlagerwelt. Heute ist es weniger schwül. In den sächsischen Bergen kann es aber noch einzelne Schauer und Gewitter geben. Sonst mal Sonne, mal Wolken. Es bleibt trocken bei maximal 30 Grad. Morgen dann wieder viel Sonnenschein im Norden und der Mitte Sachsen-Anhalts. Noch länger stark bewölkt. Es bleibt aber meist trocken bei maximal 26 Grad. Am Wochenende wird es wieder sommerlich heiß. Am Sonntag ziehen auch wieder einzelne Schauer und Gewitter durch.
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2: Schönen guten Morgen jetzt mit den Flippers. Und da können Sie auch gleich eine Runde mitschunkeln mit der schönen Isabella.

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1: Um 9 Uhr mit Susanne Lemke. Bundesinnenminister Alexander Dobrindt hat den Vorfall mit einer Sprengstoffdrohne auf dem Flughafen Leipzig-Halle als Anschlagsversuch bezeichnet. Bei einem Statement am Flughafen sprach der Minister am Abend von einem neuen Bedrohungsszenario. Eine mit Sprengstoff ausgestattete Drohne auf einem Flughafengelände sei eine neue Gefahrenqualität. Dafür brauche man ein hohes Maß an Erfahrung mit Technik und Sprengstoff. Es sei davon auszugehen, dass es sich um militärischen Sprengstoff handle. Jetzt müssten die Hintermänner ermittelt werden. Deutschland muss nach Ansicht von Sicherheitsexperten bei der Drohnenabwehr besser werden und schneller handeln. Ulrike Franke vom Europäischen Rat für Auswärtige Beziehungen sagte dem MDR, der Vorfall in Leipzig mit einer bewaffneten Drohne sei eine klare Eskalation. Bisher würden oft Zuständigkeiten hin und her geschoben, etwa zwischen Flughafenbetreibern und der Polizei. Zudem gäbe es viele Systeme zur Drohnenabwehr. Trotz zunehmend trockener Sommer hält Sachsen-Anhalt an der Elbe als Wasserstraße fest. Infrastrukturministerin Lydia Hüsken sagte dem MDR, man sollte sich davon verabschieden, dass die Elbe nur naturbelassen sei. Notwendig seien Maßnahmen, damit im normalen Sommer das ein oder andere Schiff mehr fahren könne. Aktuell ist die Schifffahrt auf Elbe und Rhein durch Niedrigwasser stark eingeschränkt. Die Verkehrsminister von Bund und Ländern beraten heute über die Folgen. Die Commerzbank hat im ersten Halbjahr ein Rekordergebnis erzielt. Wie die Bank mitteilte, stieg das Betriebsergebnis um 14%, das Nettoergebnis um rund 40%. Damit sei man auf Kurs, das Gewinnziel von 3,4 Milliarden Euro im Gesamtjahr zu erreichen. Derzeit versucht Großaktionär UniCredit, die Commerzbank zu übernehmen. Commerzbank-Chefin Bettina Orlop sagte, die Italiener könnten trotz ihrer Mehrheit über wesentliche Strukturmaßnahmen nicht allein entscheiden. Bei Delitzsch in Nordsachsen sollen seltene Erden abgebaut werden. Das Startup Hades aus München hat vom sächsischen Oberbergamt eine Lizenz für die Ausbeutung erhalten. Das Vorkommen bei Storkwitz wurde schon zu DDR-Zeiten entdeckt. Die Erschließung galt aber als zu teuer. Die Firma Hades will mit einem neu entwickelten Laserbohrer die Bohrkosten um mehr als die Hälfte senken. Das waren die Nachrichten.
2: Das Wetter in der MDR Schlagerwelt. Heute ist es etwas bewölkt bei maximal 30 Grad. In den sächsischen Bergen gibt's einzelne Schauer und Gewitter, sonst bleibt es trocken. Morgen bekommen wir dann wieder reichlich Sonnenschein. Nur im Norden und der Mitte Sachsen-Anhalts ist es länger stark bewölkt, aber es bleibt dennoch trocken mit maximal 26 Grad. Am Wochenende wird's aber schon wieder wärmer. Am Sonntag sind auch wieder einzelne Schauer und Gewitter möglich.
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2: Und rein geht's in die 9-Uhr-Stunde, jetzt mit einer Erinnerung an Andreas Martin.

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1: Heute von Christine Rösch aus Radebeul.
2: Urlaub oder Sommerzeit ist Zeit zum Staunen. Kinder können es immer. Erwachsene brauchen manchmal einen Anstoß. Aber der Reihe nach, die Kunst des richtigen Reisens ist schon die erste Lektion, wieder mal das Staunen aufzufrischen. Es beginnt spätestens beim Kofferpacken. Jedes Mal zunächst eine Mühe und viel Überlegung. Dann aber erstaunlich, was man so alles nicht braucht, wenn man maximal 20 Kilo Gepäck nicht überschreiten will. Und nichts hat im Urlaub wirklich gefehlt, oder? Ob Sie allein reisen, zu zweit oder in einer Gruppe, Staunen gehört immer dazu. Und es kann sich auf alles Mögliche ausweiten. Ich staunte neulich ziemlich, dass ich in einem durchgelegenen Bett in einer in die Jahre gekommenen Familienferienstätte nach einem wundervollen Tag am und im Bodensee sofort ein- und durchschlafen konnte. Das gelingt mir trotz meiner Komfortmatratze daheim selten. Oder ich denke an ein Gespräch mit Fremden im Straßencafé eines Buchladens. Ein finnisches Ehepaar, eine Peruanerin, ein Tramper aus Litauen und ich. Alle über 55 und noch mit einer Brise gesunder Neugier ausgestattet. Die herrliche Idee des Buchladens: kostenlose Karten mit literarischen Zitaten zum Mitnehmen und um ins Gespräch zu kommen, laut Aufsteller. Und wir tun es. Jeder holt im Lauf der Zeit eine Karte von einem Autor, den er kennt. Von Pablo Neruda bis Bonhoeffer. Und ich staune Bauklötzer, was sich mir da alles in 3 Stunden eröffnet. Über die Zitate, den Glauben und erst recht, wie mit Fremden so ein freundschaftlich vertrautes Gespräch über das Leben entstanden ist. Für mich war es wie ein erlebtes Pfingstwunder. Sowas geht vermutlich nur im Urlaub oder wenn man sich Zeit nimmt. Vor Staunen war ich noch Stunden danach ganz lebendig und begeistert. Und zusätzlich Gott dankbar. So was Wunderbares erlebe ich ja schließlich nicht alle Tage.
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1: Mit Frank Thomas. Der Präsident der Industrie- und Handelskammer Südthüringen, Thorsten Herrmann, hat in der Debatte um die Abschaffung einer vorzeitigen Altersrente den Ostministerpräsidenten vorgeworfen, die geplante Rentenreform zu verwässern. Wer jetzt einzelne Bausteine der Reform in Frage stelle, löse die Probleme nicht, sondern verschiebe sie weiter in die Zukunft. Deutschland brauche die Kraft zu strukturellen Reformen, so Herrmann. CDU-Fraktionschef Andreas Bühl warnte dagegen vor einer unsachlichen Debatte. Er sehe nicht, dass die notwendige Rentenreform von den Ministerpräsidenten in Frage gestellt werde, so Bühl. Nicht jeder Gedanke sollte gleich zu einer generellen Absage aufgebauscht werden. Zur Landtagswahl in Sachsen-Anhalt treten 16 Parteien mit knapp 400 Bewerbern an, das teilte das Statistische Landesamt in Halle mit. Knapp 30% der Kandidaten sind Frauen, das sind etwas weniger als bei der letzten Landtagswahl vor 5 Jahren. Der älteste Bewerber ist 80 Jahre alt, die jüngsten sind 19. Die Wahl in Sachsen-Anhalt findet am 6. September statt. Im Stausee Quitzdorf in der Oberlausitz haben sich die Blaualgen stark vermehrt. Das Gesundheitsamt des Landkreises Görlitz warnt deshalb vor dem Baden in dem Gewässer. Vor allem Kinder sollten den Kontakt mit Wasser vermeiden. Neben Algen sei in dem See auch eine eingeschränkte Sichttiefe festgestellt worden. Das könne vor allem bei Rettungseinsätzen zu erhöhten Sicherheitsrisiken führen.
2: Das Wetter in der MDR Schlagerwelt. Heute ist es weniger schwül. In den sächsischen Bergen kann es aber noch einzelne Schauer und Gewitter geben. Sonst mal Sonne, mal Wolken. Es bleibt trocken bei maximal 30 Grad. Morgen dann wieder viel Sonnenschein im Norden und der Mitte Sachsen-Anhalts. Noch länger stark bewölkt. Es bleibt aber meist trocken bei maximal 26 Grad. Am Wochenende wird es wieder sommerlich heiß. Am Sonntag ziehen auch wieder einzelne Schauer und Gewitter durch.
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2: Und weiter geht's durch den Donnerstagvormittag mit zwei Brüdern und einem großen Kompliment. Du bist alles auf dieser Welt.

0: Sie hören die MDR Schlagerwelt und was uns ja alle derzeit verbindet, ist das Hoffen auf eine längere Regenphase. Denn auch die großen deutschen Flüsse werden allmählich zu Rinnsalen. Der derzeitige extreme Wassermangel ist auch der Grund, dass die Verkehrsminister von Bund und Länder heute zu einer Sondersitzung zusammenkommen. Vor allem am Rhein wächst die Sorge vor Problemen für Schifffahrt, Industrie und Lieferketten. Wie es an Elbe und Saale aussieht, das hat sich MDR-Reporter André Seifert angeschaut.
1: Die Elbe führt so wenig Wasser wie selten zuvor. Güterschifffahrt ist in Sachsen und Sachsen-Anhalt zurzeit kaum möglich. Jedoch im Magdeburger Hafen, dem zweitgrößten Elbhafen nach Hamburg, läuft der Betrieb völlig normal weiter, erklärt der Geschäftsführer des Hafens Heiko Mali.
2: Wir sind in der glücklichen Lage, dass uns die Folgen, wie beispielsweise bei der Rheinschifffahrt, Donauschifffahrt, nicht treffen, da wir unseren Hafen gegenüber Niedrigwasser absperren können durch eine sogenannte Niedrigwasserschleuse. Und wir über die Kanalsysteme unsere Produkte auf dem Wasser fortbewegen können.
1: Der Magdeburger Hafen ist ein Sonderfall. Die Schiffe können dort dank der Anbindung an Mittelland- und Elbhavelkanal weiterfahren, Unternehmen ihre Güter weiter umschlagen. Doch die Lage auf der eigentlichen Elbe, weiter flussaufwärts bis zur Grenze nach Tschechien, sieht deutlich schlechter aus. Und das bereitet auch dem Hafenmanager in Magdeburg Sorgen.
2: Es ist keine Binnenschifffahrt derzeit aufgrund der Niedrigwasserphase auf der Elbe möglich. Aus meiner Sicht wäre es schon profitabel für bestimmte Häfen an der Elbe, dass man darüber nachdenken sollte, ob man das Wasser irgendwo anstaut, um dann die Elbe auf einem bestimmten Wasserpegel zu belassen.
1: Die Güterschifffahrt in Mitteldeutschland ist allerdings weit entfernt von den Dimensionen auf Rhein und Donau. Selbst auf der Elbe sind zwischen Dresden und Magdeburg nur vergleichsweise wenige Schiffe unterwegs. In den sächsischen Binnenhäfen in Dresden, Riesa und Torgau wurden im vergangenen Jahr gerade einmal rund 82.000 Tonnen per Schiff umgeschlagen. Das entspricht grob gerechnet nur etwa 100 Schiffen im Jahr. Zum Vergleich 20.000 Schiffe sind es im Hafen in Duisburg. Trotzdem will Sachsen-Anhalts Infrastrukturministerin Lydia Hüskens die Wasserstraße Elbe nicht abschreiben.
3: Für die Elbe bedeutet es auch, dass wir uns in der Perspektive davon verabschieden müssen, dass die Elbe nur naturbelassen ist. Ich glaube, dass wir auch Unterhaltsmaßnahmen brauchen an der Elbe, die dafür sorgen, dass nur noch in normalen Sommern hier auch das ein oder andere Schiff mehr fahren kann.
1: Wenn sich die Verkehrsminister heute treffen, dürfte es deshalb weniger um Lieferengpässe in Mitteldeutschland gehen, als um die Frage, ob und wie die Elbe künftig verlässlich befahrbar bleiben kann.

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1: Um 10 Uhr mit Susanne Lemke. Nach der Entdeckung einer Sprengstoffdrohne am Flughafen Leipzig-Halle fordern die Grünen, den Nationalen Sicherheitsrat einzuberufen. Fraktionschefin Katharina Dröge sagte, der Sicherheitsrat müsse umgehend zusammenkommen, um über die Lage und die Konsequenzen zu beraten. Zudem sollte es Konsultationen im Rahmen der NATO geben. Bundesinnenminister Alexander Dobrindt hatte am Abend von einem Anschlagsversuch und einem neuen Bedrohungsszenario gesprochen. Offensichtlich wollten fremde Mächte Verunsicherung schüren. Die Bundespolizei teilte unterdessen dem MDR mit, dass gestern Drohnenabwehrtechnik zum Flughafen Leipzig-Halle gebracht worden sei. Angesichts des Niedrigwassers auf Flüssen erwägt Bundesverkehrsminister Steffen Bilger, das Sonntagsfahrverbot für Lkw auszusetzen. Der Bild-Zeitung sagte der CDU-Minister, wenn der Verkehr auf der Rhein-Wasserstraße komplett zum Erliegen komme, müsse man schauen, wie man auf die Straße oder die Schiene ausweichen könne. Langfristig müsse Deutschland aber seine Wasserstraßen besser auf Trockenheit vorbereiten, etwa durch den Ausbau von Fahrrinnen. Bilger berät heute auf einer Krisensitzung mit Vertretern von Schifffahrt, Häfen und Wirtschaft. Durch die Hitze sind in diesem Jahr mehr Menschen gestorben als bisher bekannt. Wie das Robert-Koch-Institut mitteilte, wurden bis Ende Juli bundesweit knapp 12.000 Hitzetote registriert. Zuvor hatte das RKI von knapp 10.000 gesprochen. Die meisten Menschen seien in der letzten Juniwoche gestorben, als es Temperaturen von mehr als 40 Grad gegeben habe. Die Zahlen aus den Ländern laufen mit Verzögerung ein. Die Commerzbank hat im ersten Halbjahr ein Rekordergebnis erzielt. Wie die Bank mitteilte, stieg das Betriebsergebnis um 14%, das Nettoergebnis um rund 40%. Damit sei man auf Kurs, das Gewinnziel von 3,4 Milliarden Euro im Gesamtjahr zu erreichen. Derzeit versucht Großaktionär UniCredit, die Commerzbank zu übernehmen. Commerzbank-Chefin Bettina Orlop sagte, die Italiener könnten trotz ihrer Mehrheit über wesentliche Strukturmaßnahmen nicht allein entscheiden. Bei Delitzsch in Nordsachsen sollen seltene Erden abgebaut werden. Das Startup Hades aus München hat vom sächsischen Oberbergamt eine Lizenz für die Ausbeutung erhalten. Das Vorkommen wurde schon zu DDR-Zeiten entdeckt. Die Erschließung galt aber als zu teuer. Die Firma Hades will mit einem neuen Laserbohrer die Bohrkosten halbieren. Das waren die Nachrichten.
2: Das Wetter in der MDR-Schlagerwelt. Heute ist es etwas bewölkt bei maximal 30 Grad. In den sächsischen Bergen gibt's einzelne Schauer und Gewitter, sonst bleibt es trocken. Morgen bekommen wir dann wieder reichlich Sonnenschein. Nur im Norden und der Mitte Sachsen-Anhalts ist es länger stark bewölkt, aber es bleibt dennoch trocken mit maximal 26 Grad. Am Wochenende wird's aber schon wieder wärmer. Am Sonntag sind auch wieder einzelne Schauer und Gewitter möglich.
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2: Und hier kommt ein Wachmacher von Genghis Khan, und zwar mit dem gleichnamigen Hittitel, mit dem die Band beim ESC 1979 den vierten Platz belegen konnte. Immerhin.

Nach Karel Gott jetzt zu den Rodensteinern. Zwei Vollblutmusiker aus dem Odenwald, die gerade die Schlagerszene ordentlich aufmischen. Die beiden sind in der ARD-Schlagerhitparade seit Wochen die ungeschlagene Nummer 1 und das mit ihrem diesjährigen Sommerhit Ciao Ciao Amore. Dabei kommen Markus Greim und Florian Koch ursprünglich aus der Volksmusik. Aber die beiden, die machen jetzt seit 20 Jahren gemeinsam Musik und sind inzwischen beim modernen Popschlager angekommen. Ob sie auch in dieser Woche unsere Schlagerkönige bleiben, am besten reinhören morgen Abend ab 18 Uhr in die 15 besten Hits der Woche unserer ARD-Schlager-Hitparade.

0: Mary Rose, nimm dir nie ein Teufelsweib. 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
1: Mit Frank Thomas. Guten Tag. Bundesinnenminister Alexander Dobrindt hat den Vorfall mit einer Sprengstoffdrohne auf dem Flughafen Leipzig-Halle als Anschlagsversuch bezeichnet. Bei einem Statement am Flughafen sprach der Minister am Abend von einem neuen Bedrohungsszenario. Jetzt sei es wichtig, intensiv zu ermitteln, um die Hintermänner festzustellen. Die Stadt Lauter im Landkreis Bautzen bekommt heute Geld für die Entwicklung der Stadt. Die Summe stammt aus dem Bund-Länder-Programm Lebendige Zentren. In Lauter soll damit unter anderem Grünflächen an den Klimawandel angepasst und die Versorgung in der Innenstadt gesichert werden. Insgesamt sind dafür Fördergelder von 10 Millionen Euro vorgesehen. Trotz zunehmend trockener Sommer hält Sachsen-Anhalt an der Elbe als Wasserstraße fest. Infrastrukturministerin Hüskens sagte dem MDR, man sollte sich davon verabschieden, dass die Elbe nur naturbelassen sei. Derzeit führt der Fluss so wenig Wasser, dass die Güterschifffahrt mit Ausnahme des Magdeburger Hafens weitgehend eingestellt ist. Der Schulneubau in Erfurt-Fisselbach kommt wegen Problemen mit Baufirmen nicht weiter. Wie die Stadt mitteilte, kann der Bau frühestens im Sommer nächsten Jahres bezogen werden, 2 Jahre später als geplant. Die Grundschüler werden seit 4 Jahren in Containern unterrichtet. Bei der Schwimm-Europameisterschaft in Paris hat Wasserspringer Moritz Wesemann am Abend Gold im Finale vom 3-Meter-Brett geholt. Zuvor hatte der Sportsoldat aus Halle bereits vom 1-Meter-Brett triumphiert. Soweit die Meldungen. 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
2: Das Wetter in der MDR Schlagerwelt. Heute ist es weniger schwül. In den sächsischen Bergen kann es aber noch einzelne Schauer und Gewitter geben. Sonst mal Sonne, mal Wolken. Es bleibt trocken bei maximal 30 Grad. Morgen dann wieder viel Sonnenschein im Norden und der Mitte Sachsen-Anhalts. Noch länger stark bewölkt. Es bleibt aber meist trocken bei maximal 26 Grad. Am Wochenende wird es wieder sommerlich heiß. Am Sonntag ziehen auch wieder einzelne Schauer und Gewitter durch.
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2: Wie schön, dass Sie dabei sind. Mit dabei ist jetzt auch Irene Shear, die auch lieber mal für sich alleine tanzt.

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1: Und jetzt erinnern wir an die Schweizer Sängerin Monika Morell. Sie wäre heute 73 Jahre alt geworden. Mein Kollege Andreas Kalwitz mit einem Blick auf ihr viel zu kurzes und sehr tragisches Leben.
2: Sie sang von Liebe, Tod und Schmerz. Und gerade durch ihre melancholischen Schlager gelingt Monika Morell der Durchbruch als Sängerin. Leider wird auch ihr eigenes Leben von Schicksal überschattet. Ich fange nie mehr was an einem Sonntag an. Genau mit diesem Lied gelingt ihr der ganz, ganz große Durchbruch als Sängerin.
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2: Das war der musikalische Durchbruch. Das Lied kann sich 20 Wochen lang in den Top 50 halten. Nach diesem musikalischen Durchbruch versucht Monika ihr Glück weiterhin mit melancholischen Titeln. Zum Beispiel mit diesem hier, Danny, mein Freund.
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0: Nach vielen, vielen Erfolgen verabschiedet sich Monika Morell aus der Welt des Schlagers, beendet ihre Gesangskarriere Ende der 70er Jahre, wird Gastronomin und später wird sie dann Mitinhaberin eines Auktionshauses. Nach ihrer ersten Ehe lebt sie in Zürich. Ihre zweite Ehe zerbrach kurz nach dem plötzlichen Tod ihres Sohnes Tommy, ihr einziges Kind, das 1982 zur Welt gekommen war. Monika selbst erleidet eine Nervenkrankheit. Später kommt eine Krebserkrankung hinzu. 2008 verstirbt sie mit jungen 54 Jahren. Die Schlagerwelt erinnert an Monika Morell mit ihrem Erfolg Ich fange nie mehr was an einem Sonntag an.

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1: Um 11 Uhr mit Susanne Lemke. Nach der Entdeckung einer Sprengstoffdrohne am Flughafen Leipzig-Halle fordern die Grünen, den Nationalen Sicherheitsrat einzuberufen. Fraktionschefin Katharina Dröge sagte, der Sicherheitsrat müsse umgehend zusammenkommen, um über die Lage und die Konsequenzen zu beraten. Zudem sollte es Konsultationen im Rahmen der NATO geben. Bundesinnenminister Alexander Dobrindt hatte am Abend von einem Anschlagsversuch und einem neuen Bedrohungsszenario gesprochen. Die Bundespolizei teilte dem MDR mit, dass gestern Drohnenabwehrtechnik zum Flughafen Leipzig-Halle gebracht worden sei. Angesichts des Niedrigwassers auf Flüssen erwägt Bundesverkehrsminister Steffen Bilger, das Sonntagsfahrverbot für Lkw auszusetzen. Der Bild-Zeitung sagte der CDU-Minister, wenn der Verkehr auf der Rheinwasserstraße komplett zum Erliegen komme, müsse man schauen, wie man auf die Straße oder die Schiene ausweichen könne. Langfristig müsse Deutschland aber seine Wasserstraßen besser auf Trockenheit vorbereiten, etwa durch den Ausbau von Fahrrinnen. Bilger berät heute auf einer Krisensitzung mit Vertretern von Schifffahrt, Häfen und Wirtschaft. Das Bundesverfassungsgericht hat eine Beschwerde gegen die 5%-Hürde bei der Bundestagswahl 2025 verworfen. Wie das Gericht mitteilte, ist keine neue Entscheidung nötig. Für die Bundestagswahl 2025 habe das Gericht bereits entschieden, dass die Sperrklausel rechtens gewesen sei. Die Richter mahnten aber den Bundestag an, die rund 1000 Beschwerden zur Wahl 2025 zügig zu prüfen. Bisher seien erst 450 davon bearbeitet. Durch die Hitze sind in diesem Jahr mehr Menschen gestorben als bisher bekannt. Wie das Robert-Koch-Institut mitteilte, wurden bis Ende Juli bundesweit knapp 12.000 Hitzetote registriert. Zuvor hatte das RKI von knapp 10.000 gesprochen. Die meisten Menschen seien in der letzten Juniwoche gestorben, als es Temperaturen von mehr als 40 Grad gegeben habe. Die Zahlen aus den Ländern laufen mit Verzögerung ein. Bei Delitzsch in Nordsachsen sollen seltene Erden abgebaut werden. Das Startup Hades aus München hat vom sächsischen Oberbergamt eine Lizenz für die Ausbeutung erhalten. Das Vorkommen wurde schon zu DDR-Zeiten entdeckt, die Erschließung galt aber als zu teuer. Die Firma Hades will mit einem neuen Laserbohrer die Bohrkosten halbieren. Das waren die Nachrichten.
2: Das Wetter in der Schlagerwelt. Heute ist es etwas bewölkt bei maximal 30 Grad. In den sächsischen Bergen gibt es einzelne Schauer und Gewitter, sonst bleibt es trocken. Morgen bekommen wir dann wieder reichlich Sonnenschein. Nur im Norden und der Mitte Sachsen-Anhalts ist es länger stark bewölkt, aber es bleibt dennoch trocken mit maximal 26 Grad. Am Wochenende wird es aber schon wieder wärmer. Am Sonntag sind auch wieder einzelne Schauer und Gewitter möglich.
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2: Und hier kommt Sänger und Entertainer Andy Borg mit Angelo Mio. Und am kommenden Samstagabend erwartet er uns dann wieder im Ersten ab 20.15 Uhr zu einer neuen Schlagerspaß-Ausgabe.

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0: Laura Wilde mit Summer Feeling. Eine Erinnerung an besonders tief empfundene Urlaubsmomente. Und an welche Momente müssen Sie da denken? Mir fallen da auf Anhieb jede Menge ein. Und meistens haben Sie mit Menschen zu tun, die ich auf meinen Reisen kennenlernen durfte. Auch hier bei uns in Mitteldeutschland. Und was da heute hier am wichtigsten ist, das hören Sie auch gleich in unseren Ländernachrichten gegen 11:30 hier in der MDR Schlagerwelt. Bis dahin noch Musik von Karriere, der Münchner Freiheit und dem Duo Katrin und Peter. Hier sind die beiden mit Jeder Kuss von dir.
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1: Mit Frank Thomas. Trotz zunehmend trockener Sommer hält Sachsen-Anhalt an der Elbe als Wasserstraße fest. Infrastrukturministerin Hüskens sagte dem MDR, man sollte sich davon verabschieden, dass die Elbe nur naturbelassen sei. Derzeit führt der Fluss so wenig Wasser, dass die Güterschifffahrt mit Ausnahme des Magdeburger Hafens weitgehend eingestellt ist. Die Verkehrsminister von Bund und Ländern beraten heute über die Folgen des Niedrigwassers für Schifffahrt, Industrie und Lieferketten. Bei Delitzsch in Nordsachsen sollen seltene Erden abgebaut werden. Ein Unternehmer aus München hat vom Sächsischen Oberbergamt eine Lizenz erhalten. Das Vorkommen bei Storkwitz wurde zu DDR-Zeiten entdeckt, die Erschließung war damals zu teuer. Die Firma will mit einem neu entwickelten Laserbohrer die Bohrkosten um mehr als die Hälfte senken. Der Streit zwischen den Thüringer Cannabis-Clubs und dem Landesamt für Landwirtschaft geht weiter. Die Vereine werfen der Behörde vor, den Polizeieinsatz bei Kontrollen mit falschen Behauptungen begründet zu haben. Das Landesamt weist den Vorwurf dagegen zurück und spricht von Ausnahmefällen. Im Zusammenhang mit verschärften Auflagen hatte der Jenaer Cannabis-Social Club zuletzt vor dem Verwaltungsgericht Gera Erfolg gehabt. Die Kammer hatte erhebliche Zweifel geäußert, dass die Behörde überhaupt befugt ist, eigene Grenzwerte und auch Untersuchungsmaßstäbe festzulegen. Soweit die Meldungen. 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
2: Das Wetter in der MDR Schlagerwelt. Heute ist es weniger schwül. In den sächsischen Bergen kann es aber noch einzelne Schauer und Gewitter geben. Sonst mal Sonne, mal Wolken. Es bleibt trocken bei maximal 30 Grad. Morgen dann wieder viel Sonnenschein im Norden und der Mitte Sachsen-Anhalts. Noch länger stark bewölkt. Es bleibt aber meist trocken bei maximal 26 Grad. Am Wochenende wird es wieder sommerlich heiß. Am Sonntag ziehen auch wieder einzelne Schauer und Gewitter durch.
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2: Und weiter geht's mit Andrea Berg und der Frage: Wirst du es in meinen Augen sehen?

0: Adamo war das hier in der MDR-Schlagerwelt und jetzt geht's um ihr Geld. Seit gut 4 Monaten gibt's eine Regel, deren Folgen fast jeder Autofahrer jeden Tag beobachtet. Die 12-Uhr-Regel an den Tankstellen. Deren Betreiber dürfen die Spritpreise ja nur einmal täglich erhöhen. Aber auch im Juli wurden deutschlandweit tausende mutmaßliche Verstöße registriert. Fachleute halten die Strafe für viel zu gering. Und bislang ermitteln die Behörden nur in seltenen Fällen. Aber immerhin fangen jetzt einige Bundesländer an, Tankstellenbetreiber zu bestrafen. ARD-Reporter Andreas Hein mit Einzelheiten.
1: Es geht um tausende mutmaßliche Verstöße. Und zwar nicht solche, die sich ein paar Minuten vor oder nach dem erlaubten Zeitfenster abspielen, sondern Preiserhöhungen Stunden später oder früher, teilweise mehrmals täglich. Ein Team aus SWR-Datenjournalisten hat allein 1100 Tankstellen identifiziert, die ihre Preise mutmaßlich auf diese Weise erhöht haben. Besonders auffällig, ein Zehntel aller mutmaßlichen Verstöße könnte dabei auf 15 Esso-Tankstellen fallen. Trotz Nachfrage will sich Esso dazu nicht äußern. Insgesamt wurden zwar immer noch 50.000 kleinere Verstöße registriert, die Zahl geht aber zurück. Hier wurde oft über technische Probleme und langsame Datenverbindungen diskutiert. Die groben Verstöße aber bleiben, und zwar relativ stabil. Das zu prüfen ist aufwendig. Jeder einzelne Verstoß muss gecheckt werden. Seit April sind laut SWR-Datenanalyse fast 250.000 Prüffälle aufgelaufen. Die Spritpreis-Taskforce der Bundesregierung wirkt hilflos. Deren Chef Armand Zorn fordert, Zitat, dass Verstöße bundesweit geahndet werden und die Strafen so bemessen werden, dass sich Verstöße nicht lohnen. Das Land Niedersachsen ist schon seit Anfang Juli dabei, Verstöße zu ahnden, mit 55 Euro Bußgeld pro Fall. Der ADAC kommentiert das mit den Worten, es sei fraglich, ob das abschreckend genug sei. Neben Niedersachsen haben jetzt auch auf SWR-Anfrage weitere Bundesländer mitgeteilt, dass sie ermitteln. Mecklenburg-Vorpommern, Berlin und das Saarland. Die Spritpreistaskforce der Bundesregierung verweist außerdem auf den Bußgeldrahmen bis 100.000 Euro. Es sei schließlich kein Bagatelldelikt, das Vertrauen der Verbraucher zu untergraben. Ökonomen fordern außerdem eine Verschiebung des Zeitpunktes der Preiserhöhung auf den Abend. Denn in der im Moment günstigsten Tankstunde, nämlich vormittags nach 11, hätten die wenigsten Menschen auch Zeit zu tanken.

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1: Um 12 Uhr mit Bernd Milde. Am Flughafen Leipzig-Halle ist nach Angaben der Leipziger Volkszeitung am Vormittag die Landebahn Nord gesperrt worden. Ermittler suchten dort nach Trümmern einer mutmaßlichen zweiten Drohne, die wahrscheinlich mit einem DHL-Frachtflugzeug kollidiert ist. Einsatzkräfte durchkämmten dafür weiträumig das Gebiet. Der Flugverkehr am Airport Leipzig-Halle laufe aber weiter reibungslos über die andere Start- und Landebahn. Bundesinnenminister Alexander Dobrindt hatte die Drohnenvorfälle am Abend als Anschlagsversuch und neues Bedrohungsszenario bezeichnet. Offensichtlich wollten fremde Mächte Verunsicherung schüren. In Thüringen ist ein Ukrainer wegen Spionageverdachts verhaftet worden. Wie die Generalstaatsanwaltschaft München und das bayerische LKA mitteilten, soll der Mann im Auftrag eines ausländischen Nachrichtendienstes ein bayerisches Rüstungsunternehmen ausgespäht haben. Dazu soll er Aufnahmen vom Betriebsgelände gemacht und seinem Auftraggeber weitergeleitet haben. Ziel sei die Vorbereitung von Sabotageakten gewesen. Nach dem tödlichen Autoanschlag auf eine Gewerkschaftsdemonstration in München ist ein 25-Jähriger zu lebenslanger Haft verurteilt worden. Das Oberlandesgericht München stellte zudem die besondere Schwere der Schuld fest. Der Afghane war im Februar 2025 in München von hinten in einen Demonstrationszug der Gewerkschaft Verdi gefahren. Eine Mutter und ihre zweijährige Tochter starben. Mehr als 40 Menschen wurden verletzt. Angesichts des Niedrigwassers auf Flüssen erwägt Bundesverkehrsminister Steffen Bilger, das Sonntagsfahrverbot für Lkw auszusetzen. Der Bild-Zeitung sagte der CDU-Minister, wenn der Verkehr auf der Rheinwasserstraße komplett zum Erliegen kommen sollte, müsse man schauen, wie man auf die Straße oder die Schiene ausweichen könne. Langfristig müsse Deutschland aber seine Wasserstraßen besser auf Trockenheit vorbereiten, etwa durch den Ausbau von Fahrrinnen. Bilger berät heute auf einer Krisensitzung mit Vertretern von Schifffahrt, Häfen und Wirtschaft. Der WM-Song Dai Dai ist der offizielle Sommerhit dieses Jahres. Das teilte das Marktforschungsunternehmen GfK Entertainment mit. Das Lied von Popstar Shakira und dem nigerianischen Sänger Burna Boy zur Fußball-WM in den USA, Kanada und Mexiko stehe seit 5 Wochen an der Spitze der deutschen Charts. Es sei allein in Deutschland fast 60 Millionen Mark gestreamt worden. Mit seiner Gute-Laune-Mischung aus Afrobeats, Dance-Pop und Reggae-Ton passe Dai Dai perfekt zum diesjährigen Sommer. Das waren die Nachrichten.
2: Das Wetter in der Schlagerwelt. Heute ist es etwas bewölkt bei maximal 30 Grad. In den sächsischen Bergen gibt es einzelne Schauer und Gewitter, sonst bleibt es trocken. Morgen bekommen wir dann wieder reichlich Sonnenschein. Nur im Norden und der Mitte Sachsen-Anhalts ist es länger stark bewölkt, aber es bleibt dennoch trocken mit maximal 26 Grad. Am Wochenende wird es aber schon wieder wärmer. Am Sonntag sind auch wieder einzelne Schauer und Gewitter möglich.
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2: Und rein geht's in die Mittagszeit mit einem vergnügten Tommy Steiner in Flirtlaune.

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1: Luca und sie ist Solo. Die beiden, um die es jetzt geht, die sind schon seit vielen Jahrzehnten ein Paar. Die Eltern und Großeltern Sigrun und Manfred Frenzel aus Dahlen. Die beiden feiern heute nämlich ihre diamantene Hochzeit. Das heißt, sie gehen seit nunmehr 60 Jahren gemeinsam durchs Leben. Alle Achtung. Ja, und weil sie treue Stammhörer der MDR Schlagerwelt sind, hat uns Conny Lohse aus Dahlheim beauftragt, folgende Grüße auszurichten. Diese Grüße, die kommen von den Kindern der beiden, Thomas und Conny mit Sirje und Dave und auch ihren Enkeln Kira, Sina, Noah mit Fabi und Nika mit Elias. Und hier steht: Liebe Mutti, lieber Vati, wir wünschen euch von Herzen alles Liebe und Gute, vor allem Gesundheit, Gottes Segen, viele glückliche Momente und auch noch viele schöne gemeinsame Jahre. Auf diesem Weg möchten wir euch einmal von Herzen Danke für alles sagen. Wir haben euch sehr lieb und sind froh, dass es euch gibt. Und wir freuen uns schon sehr auf die gemeinsame Feier am Samstag. Alles Liebe zur diamantenen Hochzeit. Also Ihnen allen dann am Samstag ein wunderschönes, fröhliches Familienfest und dem Ehepaar Sigrun und Manfred Frenzel auch von uns die allerherzlichsten Wünsche für viele weitere Jahre des Zusammenseins.

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1: mit Frank Thomas. Nach der Entdeckung einer Sprengstoffdrohne am Flughafen Leipzig-Halle fordern die Grünen, den Nationalen Sicherheitsrat einzuberufen. Fraktionschefin Dröge sagte, der Sicherheitsrat müsse umgehend zusammenkommen, um über die Lage und die Konsequenzen zu beraten. Zudem sollte es Konsultationen im Rahmen der NATO geben. Der Werkzeugbauer Elobau schließt seinen Standort in Probstzella im Landkreis Saalfeld-Rudolstadt. Wie die Ostthüringer Zeitung schreibt, will das Unternehmen seine Tätigkeiten am Hauptsitz in Baden-Württemberg konzentrieren. In Thüringen seien 11 Personen betroffen, die Mitarbeiter könnten an den Stammsitz wechseln. Nach einem Shitstorm sollen Spendengelder für den Wiederaufbau eines zerstörten Kiosks in der sächsischen Schweiz wieder an die Spender zurückgegeben werden. Die Sprecherin der Plattform GoFundMe, Aisling Erismann, sagte dem MDR, alle Spender würden per E-Mail informiert. Nach dem Unwetter in der sächsischen Schweiz hatte die Pächterin der zerstörten Wanderrast am Amselsee auf der Plattform um Spendengelder geworben. Wegen Anfeindungen in sozialen Medien zog sie die Aktion dann wieder zurück. Das Schuhmuseum Weißenfels würdigt nun auch den deutschen Handballmeister SC Magdeburg. Wie die Kuratorin mitteilte, hat das Museum signierte Schuhe von SCM-Trainer Bennett Wiekert erhalten. Damit erweitere man die eigene Sammlung zum Spitzensport. Ausgestellt sind in Weißenfels beispielsweise auch Basketballschuhe von Dirk Nowitzki. Soweit die Meldungen. 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
2: Das Wetter in der MDR Schlagerwelt. Heute ist es weniger schwül. In den sächsischen Bergen kann es aber noch einzelne Schauer und Gewitter geben. Sonst mal Sonne, mal Wolken. Es bleibt trocken bei maximal 30 Grad. Morgen dann wieder viel Sonnenschein im Norden und der Mitte Sachsen-Anhalts. Noch länger stark bewölkt. Es bleibt aber meist trocken bei maximal 26 Grad. Am Wochenende wird es wieder sommerlich heiß. Am Sonntag ziehen auch wieder einzelne Schauer und Gewitter durch.
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2: Und jetzt habe ich Jürgen Drews für Sie mit Gloria.

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Ich bin kein Dichter, kein Poet. Tom Astor gibt sich bescheiden, denn er hat ja so viele erfolgreiche Lieblingsschlager geschrieben. Und mit denen geht's auch heute Nachmittag weiter. Dazu begrüßt sie nach den 13 Uhr Nachrichten meine Kollegin Silvia Martens. Ich bin Brigitte Meier und wir hören uns die Tage wieder, denn morgen früh geht's mit meinem Kollegen Andreas Kalwitz in den Tag. Also dann, eine gute Zeit.

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1: Um 13 Uhr mit Bernd Milde. Am Flughafen Leipzig-Halle ist die Landebahn Nord gesperrt worden. Ermittler suchen dort nach Trümmern eines Objekts, mit dem vorgestern eine DHL-Frachtmaschine in der Luft kollidiert war. Der Flugverkehr am Airport läuft aber weiter reibungslos über die andere Start- und Landebahn. Bundesinnenminister Alexander Dobrindt hatte die Drohnenvorfälle am Abend als Anschlagsversuch und neues Bedrohungsszenario bezeichnet. Offensichtlich wollten fremde Mächte Verunsicherung schüren. Die Elbe in Magdeburg hat ihren niedrigsten Wasserstand seit Beginn der Messungen im Jahr 1727 erreicht. Laut Wasserstraßen- und Schifffahrtsverwaltung wurde der Wert am Vormittag am Pegel Strombrücke gemessen. Bereits in den kommenden Tagen könne der Wasserstand weiter sinken. Für Sonntagnachmittag würden 43 cm erwartet, für Montag früh nur noch 40 cm. Durch die Hitze sind in diesem Jahr mehr Menschen gestorben als bisher bekannt. Wie das Robert-Koch-Institut mitteilte, wurden bis Ende Juli bundesweit knapp 12.000 Hitzetote registriert. Zuvor hatte das RKI von knapp 10.000 gesprochen. Die meisten Menschen seien in der letzten Juniwoche gestorben, als es Temperaturen von mehr als 40 Grad gegeben habe. Die Zahlen aus den Ländern laufen mit Verzögerung ein. In Thüringen ist ein Ukrainer wegen Spionageverdachts verhaftet worden. Wie die Generalstaatsanwaltschaft München und das bayerische LKA mitteilten, soll der Mann im Auftrag eines ausländischen Nachrichtendienstes ein bayerisches Rüstungsunternehmen ausgespäht haben. Dazu soll er Aufnahmen vom Betriebsgelände gemacht und seinem Auftraggeber weitergeleitet haben. Ziel sei die Vorbereitung von Sabotageakten gewesen. Nach dem Autoanschlag auf eine Gewerkschaftsdemonstration in München ist ein 25-Jähriger zu lebenslanger Haft verurteilt worden. Das Oberlandesgericht stellte zudem die besondere Schwere der Schuld fest. Der Afghane war im Februar 2025 in München von hinten in einen Demonstrationszug der Gewerkschaft Verdi gefahren. Eine Mutter und ihre zweijährige Tochter starben, mehr als 40 Menschen wurden verletzt. Shootingstar Jan Diamandé verlässt offenbar Fußball-Bundesligist RB Leipzig und wechselt zu Real Madrid. Wie Kicker und Sky berichten, erhält RB eine feste Ablöse von 125 Millionen Euro. Sie könnte mit Bonuszahlungen auf 140 Millionen Euro ansteigen. Der ivorische Außenstürmer war 2025 nach Leipzig gewechselt. Das waren die Nachrichten.
2: Das Wetter. Am Nachmittag heiter, von der Altmark bis zum Wartburgkreis zeitweise wolkiger. Im sächsischen Bergland einzelne Schauorte Gewitter. Sonst meist trocken bei 25 bis 30 Grad. Dazu gibt es einen böigen Wind. Morgen weiter eine Mischung aus Sonne und Wolken. In Sachsen-Anhalt auch länger stark bewölkt. Und im Harz eventuell Schauer bei 23 bis 26 Grad. Am Samstag reichlich Sonne, maximal 30 Grad. Am Sonntag bis 34 Grad und es kann gewittern.
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2: Deine Flügel fangen Feuer und damit wünsche ich Ihnen eine wunderschöne Mittagszeit hier mit der MDR Schlagerwelt von Andreas Martin.

Zurück in die 70er zusammen mit Roy Black und Liebe, wie sie dir gefällt. Ach, wer schmachtet da nicht dahin, wenn er seine Stimme hört? Sie bleibt einfach unvergessen. Ja, und damit erstmal schöne Grüße hier. Schön, dass Sie eingeschaltet haben und die MDR Schlagerwelt hören. Heute auch am Tag des frischen Atems, ein kurioser Feiertag im Kalender. Es ist hitzig in Deutschland, da hilft nur einmal das Fenster aufmachen, ganz weit aufmachen, einen tiefen Atemzug holen, egal ob es morgen ist oder mittags. Und dann, ja, alle Sorgen wegpusten. Das tut nämlich der Seele unheimlich gut. Also atmen Sie einfach mal tief durch und hören Sie dabei Ihre Lieblingsmusik. Vielleicht ist das ja jetzt hier schon für Sie Ihr Lieblingsschlager. Anita Hofmann mit Vollaufschlager.

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1: Mit Frank Thomas, guten Tag. Das Onkologische Zentrum der Universität Dresden wird weiter von der Deutschen Krebshilfe gefördert. Nach Angaben der Klinikleitung werden für die kommenden 4 Jahre insgesamt 3,8 Millionen Euro zugesagt. Das Geld solle in die Forschung investiert werden. Zudem könnten Bewegungsangebote und andere Projekte für Patienten umgesetzt werden. Derzeit fördert die Deutsche Krebshilfe 14 Spitzenzentren in Deutschland, darunter auch in Leipzig und Jena. Am Erfurter Landgericht hat heute ein Prozess wegen Vergewaltigung begonnen. Angeklagt ist ein 60 Jahre alter Mann. Ihm wird schwerer sexueller Missbrauch seiner Tochter vorgeworfen. Zu Beginn der Übergriffe soll das Mädchen etwa 15 Jahre alt gewesen sein. In Schleusingen ist ein Jugendlicher nach einem Streit randalierend durch die Straßen gezogen. Wie die Polizei mitteilte, beschädigte der 16-Jährige in der vergangenen Nacht ein Garagentor, ein Auto, ein Verkehrszeichen sowie Schaufenster und Tür eines Fotogeschäfts. Das Schuhmuseum Weißenfels würdigt nun auch den deutschen Handballmeister SC Magdeburg. Wie die Kuratorin mitteilte, hat das Museum signierte Schuhe von SCM-Trainer Bennett Wiegert erhalten. Damit erweitere man auch die eigene Sammlung zum Spitzensport. Ausgestellt sind in Weißenfels beispielsweise auch Basketballschuhe von Dirk Nowitzki. Soweit die Meldungen. 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
2: Das Wetter. Am Nachmittag heiter, von der Altmark bis zum Wartburgkreis zeitweise wolkiger. Im sächsischen Bergland einzelne Schauorte Gewitter, sonst meist trocken bei 25 bis 30 Grad. Dazu gibt es einen böigen Wind. Morgen weiter eine Mischung aus Sonne und Wolken, in Sachsen-Anhalt auch länger stark bewölkt und im Harz eventuell Schauer bei 23 bis 26 Grad. Am Samstag reichlich Sonne, maximal 30 Grad, am Sonntag bis 34 Grad und es kann gewittern.
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2: Kennen Sie das auch? Den ganz normalen Wahnsinn. Ja, und den besingt jetzt Bernd Klüver.

0: Online wird er groß aus ihrer MDR-Schlagerwelt. Wir fragen wieder nach, schalten rüber zu MDR Aktuell und fragen bei Renato Bodenburg nach. Lieber Renato, wie wird's Wetter?
1: Also ein paar Wolken mischen sich jetzt noch mit drunter. Die werden zum Teil mal hier und da ein bisschen kompakter sein, aber ansonsten sieht es weitgehend überall freundlich aus. Und der Nachmittag, der wird dann bestimmt von dieser Mischung aus Sonne und Wolken und von Temperaturen bis maximal 31 Grad. Weitgehend sollte es trocken bleiben, nur in den sächsischen Bergen vielleicht ein einzelner Tropfen mal mit, aber ansonsten passiert nicht viel.
0: Lieber Renato, vielen Dank. Ja, und bei uns geht's jetzt weiter mit Musik. Und der Song heißt Zwischen deinen Zeilen von Alessa.

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1: Um 14 Uhr mit Bernd Milde. Ziel der Drohnenattacke am Leipziger Flughafen war wahrscheinlich ein mit Munition beladenes ukrainisches Flugzeug. NDR, WDR und Süddeutsche Zeitung berichten, die Militärgüter seien kurz zuvor aus Frankreich angekommen und für den Weitertransport vorgesehen gewesen. Die Medien beziehen sich dabei auf einen Polizeibericht. Das sächsische Innenministerium konnte die Meldung bisher noch nicht bestätigen. In der Nacht zum Mittwoch war eine Drohne mit Sprengladung auf dem Flughafen entdeckt worden. In der Nähe befanden sich vier ukrainische Flugzeuge. Der Flughafen Leipzig-Halle gilt als Umschlagplatz für Militärhilfe für die Ukraine. Der CDU-Geheimdienstexperte Marc Henrichmann hat mehr Tempo bei der Drohnenabwehr in Deutschland verlangt. Henrichmann sagte im MDR, die in Leipzig-Halle gefundene Drohne sei eine neue Dimension. Zum ersten Mal sei Sprengstoff eingesetzt worden. Die Technik entwickle sich schnell, weshalb man auch neue Abwehrtechniken brauche. Henrichmann sprach sich auch dafür aus, über neue Zuständigkeiten nachzudenken. Im Zweifel sollte nicht nur die Polizei zur Drohnenabwehr ermächtigt werden, sondern auch die Betreiber der kritischen Infrastruktur. In Sachsen-Anhalt ist der Wahl-O-Mat zur Landtagswahl am 6. September online gegangen. Die Landeszentrale und die Bundeszentrale für politische Bildung stellten ihn in Magdeburg vor. Er berücksichtigt aktuelle landespolitische Themen und will zeigen, wo sich die Parteien unterscheiden. Zu 38 Thesen werden die Positionen der Parteien verglichen. Das Frage-Antwort-Tool zeigt, welche Partei der eigenen Position am nächsten kommt. Die Elbe in Magdeburg hat ihren niedrigsten Wasserstand seit Beginn der Messungen im Jahr 1727 erreicht. Laut Wasserstraßen- und Schifffahrtsverwaltung wurde der Wert am Vormittag am Pegel Strombrücke gemessen. Bereits in den kommenden Tagen könne der Wasserstand weiter sinken. Für Sonntagmittag wurden 43 Zentimeter erwartet, für Montag früh nur noch 40 Zentimeter. Shootingstar Jan Diamondé steht kurz vor dem Wechsel von Fußball-Bundesligist RB Leipzig zu Real Madrid. Wie Kicker und Sky berichten, erhält RB eine feste Ablöse von 125 Millionen Euro. Sie könnte mit Bonuszahlungen auf 140 Millionen Euro ansteigen. RB bestätigte, dass Diamondé auf dem Weg nach Madrid zum Medizincheck sei. Der ivorische Außenstürmer war 2025 nach Leipzig gewechselt. Das waren die Nachrichten.
2: Das Wetter. Am Nachmittag heiter, von der Altmark bis zum Wartburgkreis zeitweise wolkiger. Im sächsischen Bergland einzelne Schauer oder Gewitter. Sonst meist trocken bei 25 bis 30 Grad. Dazu gibt es einen böigen Wind. Morgen weiter eine Mischung aus Sonne und Wolken. In Sachsen-Anhalt auch länger stark bewölkt. Und im Harz eventuell Schauer bei 23 bis 26 Grad. Am Samstag reichlich Sonne, maximal 30 Grad. Am Sonntag bis 34 Grad und es kann gewittern.
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2: Die Hornets jetzt für Sie mit Manneka. Schöne Grüße.

Wo ist die liebe Sonne? Brigitte Ahrens war das, ja. Ich frage mich auch, wo die Sonne ist. Ich gucke aus dem Fenster. Da scheint sie eigentlich dieses Jahr sehr, sehr oft. Es ist ein wirklich hitziger Sommer und damit erstmal schöne Grüße aus der MDR-Schlagerwelt. Ich weiß nicht, was Sie so im Büro tun gegen die Hitze. Ich habe mir hier so einen kleinen Raumbelüfter mitgebracht im Studio, denn das wird hier ganz schön warm, so mit den Computern. Und irgendwas muss man ja tun. Ja, was kann man sonst noch tun? Viel, viel trinken. Was haben Sie noch für Tipps? Vielleicht ein Eis essen? Ja, das geht auch immer, ist allerdings für Moderatoren nicht so gut für die Stimme. So, machen wir einfach weiter mit Musik. Auch bei der Hitze kann getanzt werden. Und da habe ich jetzt für Sie Silvio Danza. Das ist der wahre Sinn des Lebens.

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1: Mit Frau Thomas, guten Tag. Beim Planschen kann schnell alles aus sein. In Deutschland sind bis Ende Juli 261 Personen ertrunken, derzeit 15 mehr als im gleichen Zeitraum des Vorjahres. Nach Angaben der Deutschen Lebensrettungsgesellschaft verdoppelte sich in Sachsen die Zahl der Badetoten auf 13, in Sachsen-Anhalt auf 6. In Thüringen starb bisher eine Person beim Baden. 95% der Badetoten sind übrigens Männer. Am Flughafen Leipzig-Halle ist eine von zwei Start- und Landebahnen gesperrt worden. Ermittler suchen dort nach Trümmern von etwas, das vorgestern mit einer Frachtmaschine im Landeanflug kollidiert war. Der Flugverkehr am Airport selbst läuft ohne Einschränkungen. In Erfurt ist eine Person wegen Drogenhandels zu 5 Jahren Haft verurteilt worden. Nach Angaben des Landgerichts Erfurt war bei der Durchsuchung einer Wohnung und eines asiatischen Restaurants in der Innenstadt Crystal Meth sichergestellt worden. Die Person soll mindestens 1 Kilogramm der Drogen verkauft haben. Der Sportler Jan Diomande verlässt offenbar Fußball-Bundesligist RB Leipzig und wechselt zu Real Madrid. Wie Kicker und Sky berichten, erhält RB eine feste Ablöse von 125 Millionen Euro. Sie könnte mit Bonuszahlungen auf 140 Millionen ansteigen. Der ivorische Außenstürmer war vergangenes Jahr vom Club Deportivo Leganés nach Leipzig gewechselt. Soweit die Meldungen. 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
2: Das Wetter. Am Nachmittag heiter, von der Altmark bis zum Wartburgkreis zeitweise wolkiger. Im sächsischen Bergland einzelne Schauer oder Gewitter. Sonst meist trocken bei 25 bis 30 Grad. Dazu gibt es einen böigen Wind. Morgen weiter eine Mischung aus Sonne und Wolken. In Sachsen-Anhalt auch länger stark bewölkt. Und im Harz eventuell Schauer bei 23 bis 26 Grad. Am Samstag reichlich Sonne, maximal 30 Grad. Am Sonntag bis 34 Grad und es kann gewittern.
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2: Wie kann man am besten ausdrücken, dass man jemanden eigentlich braucht? Musikalisch. Und dazu habe ich jetzt für Sie Anne-Karin.

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1: Willkommen zurück in der MDR Schlagerwelt mit Peter Rubin und begraben wir den Streit. Ja, und begraben könnte man manchmal auch am liebsten so die Fehlkäufe des Lebens, welche Sie da so im Leben sich schon geleistet haben. Dazu haben wir uns im Sendegebiet einfach mal umgehört.
2: Wir hatten mal einen Hometrainer, so ein Spinningbike. Oh, das ist zum Kleiderständer geworden.
3: Vielleicht die Rosenschere. Da haben wir viele ausprobiert, bis wir die richtige gefunden haben. Ja.
4: Wir hatten mal so einen Multimixer. Den habe ich aber dann konsequent nach einem halben Jahr entsorgt, ja. War auch billig und war Schrott, ja.
1: Ja, Fehlkäufe im Leben. Was hilft da nur? Vielleicht verbrennen oder am besten verkaufen. Apropos verbrennen, Flammen, da habe ich jetzt für Sie Michelle wie Flammen im Wind.

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1: Um 15 Uhr mit Bernd Milde. Ziel der Drohnenattacke am Leipziger Flughafen war wahrscheinlich ein mit Munition beladenes ukrainisches Flugzeug. NDR, WDR und Süddeutsche Zeitung berichten, die Militärgüter seien kurz zuvor aus Frankreich angekommen und für den Weitertransport vorgesehen gewesen. Die Medien beziehen sich dabei auf einen Polizeibericht. Das sächsische Innenministerium konnte die Meldung bisher noch nicht bestätigen. In der Nacht zum Mittwoch war eine Drohne mit Sprengladung auf dem Flughafen entdeckt worden. In der Nähe befanden sich 4 ukrainische Flugzeuge. Der Flughafen Leipzig-Halle gilt als Umschlagplatz für Militärhilfe für die Ukraine. Der CDU-Geheimdienstexperte Marc Henrichmann hat mehr Tempo bei der Drohnenabwehr in Deutschland verlangt. Henrichmann sagte im MDR, die in Leipzig-Halle gefundene Drohne sei eine neue Dimension. Zum ersten Mal sei Sprengstoff eingesetzt worden. Die Technik entwickle sich schnell, weshalb man auch neue Abwehrtechniken brauche. Henrichmann sprach sich auch dafür aus, über neue Zuständigkeiten nachzudenken. Im Zweifel sollte nicht nur die Polizei zur Drohnenabwehr ermächtigt werden, sondern auch die Betreiber der kritischen Infrastruktur. Nach dem Autoanschlag auf eine Gewerkschaftsdemonstration in München ist ein 25-Jähriger zu lebenslanger Haft verurteilt worden. Das Oberlandesgericht stellte zudem die besondere Schwere der Schuld fest. Der Afghane war im Februar 2025 in München von hinten in einen Demonstrationszug der Gewerkschaft Verdi gefahren. Eine Mutter und ihre 2-jährige Tochter starben. Mehr als 40 Menschen wurden verletzt. Der vorsitzende Richter erklärte, der Angeklagte habe sich als guter Muslim beweisen wollen. Bei Delitzsch in Nordsachsen sollen seltene Erden abgebaut werden. Das Start-up Hades aus München hat vom Sächsischen Oberbergamt eine Lizenz für die Ausbeutung erhalten. Das Vorkommen wurde schon zu DDR-Zeiten entdeckt. Die Erschließung galt aber als zu teuer. Die Firma Hades will mit einem neuen Laserbohrer die Bohrkosten halbieren. Der WM-Song Dai Dai ist der offizielle Sommerhit dieses Jahres. Das teilte das Marktforschungsunternehmen GfK Entertainment mit. Das Lied von Popstar Shakira und dem nigerianischen Sänger Burna Boy zur Fußball-WM in den USA, Kanada und Mexiko stehe seit 5 Wochen an der Spitze der deutschen Charts. Es seien allein in Deutschland fast 60 Millionen Mal gestreamt worden. Das waren die Nachrichten.
2: Das Wetter. Am Nachmittag heiter. Von der Altmark bis zum Wartburgkreis zeitweise wolkiger. Im sächsischen Bergland einzelne Schauer oder Gewitter. Sonst meist trocken bei 25 bis 30 Grad. Dazu gibt es einen böigen Wind. Morgen weiter eine Mischung aus Sonne und Wolken. In Sachsen-Anhalt auch länger stark bewölkt. Und im Harz eventuell Schauer bei 23 bis 26 Grad. Am Samstag reichlich Sonne, maximal 30 Grad. Am Sonntag bis 34 Grad und es kann gewittern.
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2: Ist Lena nicht ein wunderschöner Name? Ja, und deshalb vermutlich besingt er ihn auch, André Stade.

Richtig, so ist es. Zum Teufel mit der Einsamkeit. Markus Rüger war das. Aus dem Jahre 92 ist dieser Song gewesen. Zum Teufel mit der Einsamkeit, ja. Und jetzt kommen wir zu einem ganz neuen Song. Eine Gruppe, die nennen sich wie die Millionen, die man doch so gerne auf dem Konto hätte. Ist tatsächlich so. Die heißen Millionen und sie haben einen brandneuen Titel auf den Markt gebracht und der heißt auch noch Millionen. Ich habe ihn noch nicht gehört. Vielleicht sie auch noch nicht. Hören wir einfach gemeinsam rein in Millionen von Millionen.

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1: Mit Frank Thomas. In Thüringen ist ein Ukrainer wegen Spionageverdachts verhaftet worden. Wie die Generalstaatsanwaltschaft München und das bayerische LKA mitteilten, soll die Person im Auftrag eines ausländischen Nachrichtendienstes ein bayerisches Rüstungsunternehmen ausgespäht haben. Dazu soll die Person Aufnahmen vom Betriebsgelände gemacht und seinem Auftraggeber weitergeleitet haben. Ziel sei die Vorbereitung von Sabotageakten gewesen. Unter dem Titel Hiobsbotschaft läuft im thüringischen Bad Blankenburg die 130. Allianzkonferenz. Veranstalter ist die Evangelische Allianz, ein Netzwerk evangelikaler Christen aus Landes- und Freikirchen. Die Organisation gilt als sehr konservativ, so lehnt sie die Gleichstellung homosexueller Partnerschaften mit der Ehe ab. Dagegen sind in der evangelischen Kirche Mitteldeutschland gleichgeschlechtliche Trauungen möglich. Auf dem Programm stehen bis Sonntag unter anderem Bibelarbeiten, Predigten, Seminare und Gesprächsangebote. In diesem Jahr wird zugleich das 140-jährige Bestehen der Veranstaltung seit 1886 gefeiert. Die Elbe in Magdeburg hat mit 44 cm ihren niedrigsten Wasserstand seit Beginn der Messungen im Jahr 1727 erreicht. Laut Wasserstraßen- und Schifffahrtsamt wurde der Wert heute Vormittag am Pegel Strombrücke gemessen. Bereits in den kommenden Tagen könne der Wasserstand weiter sinken. Für Sonntagnachmittag würden 43 cm erwartet, für Montag früh noch 40 cm. Soweit die Meldungen. 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
2: Das Wetter. Am Nachmittag heiter, von der Altmark bis zum Wartburgkreis zeitweise wolkiger. Im sächsischen Bergland einzelne Schauorte Gewitter. Sonst meist trocken bei 25 bis 30 Grad. Dazu gibt es einen böigen Wind. Morgen weiter eine Mischung aus Sonne und Wolken. In Sachsen-Anhalt auch länger stark bewölkt. Und im Harz eventuell Schauer bei 23 bis 26 Grad. Am Samstag reichlich Sonne, maximal 30 Grad. Am Sonntag bis 34 Grad und es kann gewittern.
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2: Weiter geht's mit den Wikingern und Wach ich oder träum ich? Schönen Nachmittag.

0: Ja, einen Rettungsgurt, den brauchen heute auch Schlagerkünstler. Und damit schöne Grüße erstmal aus der MDR Schlagerwelt. Ja, vielleicht sehen Sie das ja genauso. Also heute allein nur vom Schlager leben zu wollen, das ist gar nicht mehr so einfach geworden. Ich denke mal generell als Bühnenkünstler, als Musiker. Und da müssen eben Künstler oder machen das auch gerne, gehen in andere Formate, um sich irgendwie im Rampenlicht zu halten. So, wie das aber allerdings Gabriel Kelly sieht, was er zurzeit da so plant, hier ein paar Informationen. Verrat, Vertrauen und vage Versprechen. Unser Publikumsliebling Gabriel Kelly ringt vom 17. bis zum 24. August in der RTL-Show Die Verräter um den begehrten Silberschatz. Doch für den 25-Jährigen markiert dieses Format das endgültige Reality-TV aus. Bei der Kölner Kinopremiere der vierten Staffel betonte Gabriel im Interview, das bedeute für ihn die absolute Grenze. Weitere Reality-TV-Formate meide er künftig. Er versprach, Zuschauer erblickten ihn niemals im Dschungelcamp oder bei Promi Big Brother. Dennoch schätze er das Fernsehen weiterhin. Kreative Musikformate reizen ihn sehr. Shows wie Dein Song, The Voice oder Musical- und Tanzproduktionen beherbergen seine wahre Leidenschaft. Neben ihm sucht auch Schlagersängerin Julina Drews als eine von 18 Prominenten den Sieg. Das Finale offenbart den Ausgang. Entlarven die Loyalen die Verräter rechtzeitig? Teilen sie das Preisgeld von bis zu 50.000 Euro aus dem Team Missionen? Siegen die Verräter, gehört der Silberschatz ihnen. Das gelang bereits 2023 den Schlagerstars Anna-Karina Wojcik und Vincent Groß.
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1: Um 16 Uhr mit Bernd Milde. Ziel der Drohnenattacke am Leipziger Flughafen war wahrscheinlich ein mit Munition beladenes ukrainisches Flugzeug. NDR, WDR und Süddeutsche Zeitung berichten, die Militärgüter seien kurz zuvor aus Frankreich angekommen und für den Weitertransport vorgesehen gewesen. Die Medien beziehen sich dabei auf einen Polizeibericht. Das sächsische Innenministerium konnte die Meldung bisher noch nicht bestätigen. In der Nacht zum Mittwoch war eine Drohne mit Sprengladung auf dem Flughafen entdeckt worden. In der Nähe befanden sich 4 ukrainische Flugzeuge. Der Flughafen Leipzig-Halle gilt als Umschlagplatz für Militärhilfe für die Ukraine. Der CDU-Geheimdienstexperte Marc Henrichmann hat mehr Tempo bei der Drohnenabwehr in Deutschland verlangt. Henrichmann sagte im MDR, die in Leipzig-Halle gefundene Drohne sei eine neue Dimension. Zum ersten Mal sei Sprengstoff eingesetzt worden. Die Technik entwickle sich schnell, weshalb man auch neue Abwehrtechniken brauche. Henrichmann sprach sich auch dafür aus, über neue Zuständigkeiten nachzudenken. Im Zweifel sollte nicht nur die Polizei zur Drohnenabwehr ermächtigt werden, sondern auch die Betreiber der kritischen Infrastruktur. Die Elbe in Magdeburg hat ihren niedrigsten Wasserstand seit Beginn der Messungen im Jahr 1727 erreicht. Laut Wasserstraßen- und Schifffahrtsverwaltung wurde der Wert am Vormittag am Pegel Strombrücke gemessen. Bereits in den kommenden Tagen könne der Wasserstand weiter sinken. Für Sonntagnachmittag würden 43 cm erwartet, für Montag früh nur noch 40 cm. Kreuzfahrtschiffe werden offenbar klimafreundlicher, doch besteht nach Ansicht von Umweltschützern weiter Verbesserungsbedarf. Das geht aus dem aktuellen Ranking des Naturschutzbundes Deutschland hervor. Demnach hat die Branche ihre Energieeffizienz verbessert und investiert verstärkt in Landstromanschlüsse. Allerdings dominiere weiterhin Schweröl als Kraftstoff. An der Umfrage hatten 12 Reedereien teilgenommen. 3 weitere antworteten nicht. Am besten schnitten die norwegischen Reedereien Havila und Hurtigruten ab. Hapag-Lloyd Cruises und Aida Cruises landeten im Mittelfeld. Shootingstar Jan Diamandé steht kurz vor dem Wechsel von Fußball-Bundesligist RB Leipzig zu Real Madrid. Wie Kicker und Sky berichten, erhält RB eine feste Ablöse von 125 Millionen Euro. RB bestätigte, dass Diamandé auf dem Weg nach Madrid zum Medizincheck sei. Der ivorische Außenstürmer war 2025 nach Leipzig gewechselt. Das waren die Nachrichten.
2: Das Wetter. Am Nachmittag heiter, von der Altmark bis zum Wartburgkreis zeitweise wolkiger. Im sächsischen Bergland einzelne Schauer oder Gewitter. Sonst meist trocken bei 25 bis 30 Grad. Dazu gibt es einen böigen Wind. Morgen weiter eine Mischung aus Sonne und Wolken. In Sachsen-Anhalt auch länger stark bewölkt. Und im Harz eventuell Schauer bei 23 bis 26 Grad. Am Samstag reichlich Sonne, maximal 30 Grad. Am Sonntag bis 34 Grad und es kann gewittern.
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2: Bring mir die Sonne wieder zurück. Das gilt jetzt für alle, die keine Sonne vielleicht gerade haben. Von Patrick Lindner. Schönen Nachmittag.

Ich stelle mir das gerade so vor, so ein heller Diamant in den Händen halten. Michael Schanze war das mit Helvi, ein Diamant aus dem Jahre 75. Und damit einen wunderschönen Nachmittag hier mit uns mit der MDR Schlagerwelt. Ja, ich hatte wirklich noch nie einen Diamanten in der Hand, habe auch keinen Diamantring. Vielleicht haben Sie ja einen und wissen, wie sich das so anfühlt und wie schwer so ein Teil auch ist. Okay, machen wir weiter mit Musik. Da habe ich jetzt für Sie was ganz, ganz Neues. Und als ich das gelesen habe, diesen Songtitel, da habe ich sofort die Assoziation gehabt, Schuld war nur der Bossa Nova. Das ist es aber nicht. Es ist was Neues von den Schlagerpiloten und die nennen ihre neue Single Schuld war nur der Limoncello. Habe ich noch nicht gehört. Sie vielleicht? Wir hören mal rein.

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1: Mit Frank Thomas. Ziel der Drohnenattacke am Leipziger Flughafen war wahrscheinlich ein mit Munition beladenes ukrainisches Flugzeug. NDR, WDR und Süddeutsche Zeitung berichten, die Militärgüter seien kurz zuvor aus Frankreich angekommen und für den Weitertransport vorgesehen gewesen. Die Medien beziehen sich dabei auf einen Polizeibericht. Das sächsische Innenministerium konnte die Meldung bisher noch nicht bestätigen. In der Nacht zu Mittwoch war eine Drohne mit Sprengladung auf dem Flughafen entdeckt worden. In der Nähe befanden sich 4 ukrainische Flugzeuge. Der Flughafen Leipzig-Halle gilt als Umschlagplatz für Militärhilfe für die Ukraine. In Sachsen-Anhalt ist der Wahl-O-Mat zur Landtagswahl am 6. September online gegangen. Die Landeszentrale und die Bundeszentrale für politische Bildung stellten ihn in Magdeburg vor. Er berücksichtige aktuelle landespolitische Themen und will zeigen, wo sich Parteien unterscheiden. Zu 38 Thesen werde die Positionen der Parteien verglichen. Das Frage- und Antwort-Tool zeigt dann, welche Partei der eigenen Position am nächsten kommt. Das schwächelnde Geschäft in China bereitet dem Jenaer Unternehmen Carl Zeiss Meditec weiterhin Probleme. Wie der Vorstand mitteilte, brach der Gewinn des Unternehmens von 88 Millionen auf 66 Millionen Euro ein. Bisher sei die Behandlung der Augenkrankheit Grauer Star ein wichtiger Umsatzbringer gewesen. Dieses Geschäft schwächle jedoch in China. Soweit die Meldungen. 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
2: Das Wetter, Sonne und Wolken, es bleibt trocken bei 20 bis 26 Grad, nachts gering bewölkt oder klar bei 15 bis 9 Grad, morgen eine Mischung aus Sonne und Wolken, in Sachsen-Anhalt auch länger stark bewölkt und im Harz, da kann es eventuell Schauer geben bei 23 bis 26 Grad, am Samstag reichlich Sonne bis maximal 30 Grad gibt's, am Sonntag bis 34 Grad und im Verlauf kann es gewittern.
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2: Tipp gleich die schönsten Beine im deutschen Schlager, Andrea Berg. Wenn du mich willst, dann küss mich doch. Jetzt hier bei uns aus dem Jahre 94. Schönen Nachmittag.

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1: Melancholie, Millionenhits und Mythos. Monica Morell, sie hätte heute am 6. August ihren Geburtstag gefeiert. Wir möchten ihr gedenken und schauen deshalb nun mal kurz auf ihre Karriere. Geboren wurde die unvergessene Schweizer Schlagersängerin 1953 im aargauischen Menzingen. Anfang der 70er Jahre gelang ihr der sensationelle Durchbruch. Mit glasklarer Stimme und tiefen, schwermütigen Texten sang sie sich in Millionenherzen. Zu den absoluten Highlights ihrer Karriere gehört der Kultklassiker »Ich fange nie mehr was an einem Sonntag an«, gefolgt von Riesenerfolgen wie »Bitte glaub es nicht«. Nach einem von Schicksalsschlägen geprägten Leben erlag Monica Morell 2008 im Alter von nur 54 Jahren einem Krebsleiden. Doch ihre Songs, die bleiben und werden bis heute gestreamt. Wir möchten ihr gedenken mit einem ihrer Hits aus dem Jahre 1974. »Hallo, ist hier denn keiner?«
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1: Um 17 Uhr mit Ralf Valencia. Die Europäische Fußballunion UEFA droht weiterhin mit einem Boykott der FIFA-Weltmeisterschaft. Nach Angaben des Verbandes sind auch nach der gestrigen FIFA-Sitzung die Voraussetzungen für eine Rücknahme der Drohung nicht erfüllt. Die Vorschläge zum Verkauf der großen Turniere müssten endgültig zurückgezogen werden. Es müsse eine Zusicherung geben, dass solche Versuche nie wieder unternommen würden. Zudem sei das Vertrauen in FIFA-Präsident Gianni Infantino verloren gegangen. Dieser hatte vorgeschlagen, Anteile an der WM an private Investoren zu veräußern. Nach großem Widerstand lenkte er ein. Bundesverkehrsminister Stefan Bilger hat nach einer Konferenz zum Niedrigwasser mehrere kurzfristige Maßnahmen angekündigt. Laut Bilger sollen sie der Wirtschaft helfen, Lieferketten aufrechtzuerhalten. So werde mit den Ländern über Ausnahmen vom Sonntagsfahrverbot für Lkw bei besonders betroffenen Gütern gesprochen. Das Gleiche gelte für die schnellere Genehmigung von Schwertransporten. Die Bahn habe zugesichert, mehr Güter der vom Niedrigwasser betroffenen Industrie auf die Schiene zu bringen. Der CDU-Geheimdienstexperte Marc Henrichmann hat mehr Tempo bei der Drohnenabwehr in Deutschland verlangt. Henrichmann sagte im MDR, die in Leipzig-Halle gefundene Drohne sei eine neue Dimension. Die Technik entwickle sich schnell, weshalb man auch neue Abwehrtechniken brauche. Henrichmann sprach sich auch dafür aus, über neue Zuständigkeiten nachzudenken. Im Zweifel sollte nicht nur die Polizei zur Drohnenabwehr ermächtigt werden, sondern auch die Betreiber kritischer Infrastruktur. Wegen verbotener Absprachen bei der Reparatur von Straßen in ganz Deutschland hat das Bundeskartellamt Geldbußen in Millionenhöhe verhängt. Wie die Behörde mitteilte, sollen 6 Unternehmen insgesamt 60 Millionen Euro Strafe zahlen. Sie hätten sich über Jahre zahlreiche Aufträge der öffentlichen Hand gegenseitig zugespielt. Dazu hätten sie den Markt unter sich aufgeteilt und dies durch Schutzangebote abgesichert. Shootingstar Yen Diomand wechselt von Fußball-Bundesligist RB Leipzig zu Real Madrid. Beide Vereine bestätigten den Transfer des 19 Jahre alten Nationalspielers der Elfenbeinküste. Er soll RB eine Ablösesumme von mindestens 125 Millionen Euro einbringen. Sie könnte mit Bonuszahlungen auf 140 Millionen Euro ansteigen. Diomand war vom 2025 von Cité Le Genêt nach Leipzig gewechselt. Das waren die Nachrichten.
2: Das Wetter: Sonne und Wolken. Es bleibt trocken bei 20 bis 26 Grad. Nachts gering bewölkt oder klar bei 15 bis 9 Grad. Morgen eine Mischung aus Sonne und Wolken. In Sachsen-Anhalt auch länger stark bewölkt. Und im Harz, da kann es eventuell Schauer geben bei 23 bis 26 Grad. Am Samstag reichlich Sonne bis maximal 30 Grad gibt's. Am Sonntag bis 34 Grad. Und im Verlauf kann es gewittern.
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2: Du bist meine Liebe und nicht mein Leben. Ja, das besang einst Armin Schier im Jahre 86. Und da hören wir jetzt rein. Schönen Nachmittag.

0: Willkommen zurück in der MDR-Schlagerwelt. Zu laut, zu grell, zu hektisch. Für viele Menschen gehört das beim Einkaufen zum Alltag. Doch manche reagieren besonders empfindlich, intensiv auf Sinneseindrücke. Für sie kann ein Einkauf schnell zur Belastung werden, etwa für Menschen aus dem Autismus-Spektrum oder mit ADHS. In Arnstadt wurde deshalb jetzt die sogenannte Stille Stunde eingeführt. Während dieser Zeit werden Lärm und andere Reize im Supermarkt gezielt reduziert. MDR-Reporterin Lisa Wudi war vor Ort und hat sich angeschaut, wie das Angebot aussieht.
1: Piepende Kassenscanner, Hintergrundmusik, Werbedurchsagen aus den Lautsprechern und helles Licht in den Gängen. Was für die meisten Kundinnen und Kunden zum Alltag gehört, kann andere schnell überfordern. Das weiß Josephine Galle von der Arbeitsgruppe Barrierefreie Stadt Arnstadt.
2: Zum Beispiel Menschen mit Autismus, neurologischen Erkrankungen, aber auch Menschen, die Hörgeräte tragen, die von viel Lärmreizen einfach gestört werden.
1: Schnell könne daraus für Betroffene ein Albtraum im Alltag werden.
2: Wenn es zu laut ist, zu viel Wohling drumherum ist, einfach überreizt ist, seine Gedanken nicht zusammenfassen kann oder im schlimmsten Fall auch Panikattacken entstehen können.
1: Mit der Stillen Stunde soll nun Abhilfe geschafft werden. Auf Initiative der Arbeitsgruppe wird das Konzept seit dieser Woche in der Ichtershäuserstraße getestet. Und zwar im Supermarkt von Frank Ortleb.
3: Für uns ist der Aufwand relativ gering, das für eine Stunde mal ein bisschen runterzudimmen. Jeder, der regelmäßig einkauft im Supermarkt, weiß, das ist ja auf Reizüberflutung angelegt. Die Kunden sollen ja möglichst von allen Seiten Bescheid werden, damit sie viel einkaufen. Und wir wollten mal sehen, wie es ist, wenn wir das mal alles runterdrehen.
1: Musik, Durchsagen und Pieptöne an den Kassen werden minimiert, das Licht gedimmt und auch die Waren nicht verräumt. Auf den ersten Blick ist das vielen Kundinnen und Kunden bei der Premiere gar nicht aufgefallen.
4: Wenn man so darauf aufmerksam gemacht wird, merkt man es schon. Wesentlich ruhiger, kann aber auch an den Leuten liegen.
5: Tatsächlich war ich heute so fokussiert, dass ich es nicht gemerkt habe. Jetzt gebe ich zu, fehlt mir irgendwas.
6: Kein Unterschied, weil ich sonst die Musik auch ausblende. Ist sehr angenehmer.
7: Ist entspannter.
5: Viel angenehmer.
1: Thüringenweit gibt es bislang nur wenige Einrichtungen, Geschäfte oder Supermärkte, die ein solches Angebot machen. Die Arbeitsgruppe Barrierefreie Stadt Arnstadt hofft indes, dass künftig weitere Betriebe mit einer stillen Stunde nachziehen.

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1: Mit Frank Thomas. In Deutschland sind bis Ende Juli 261 Menschen ertrunken, 15 mehr als im gleichen Zeitraum des Vorjahres. Nach Angaben der Deutschen Lebensrettungsgesellschaft gab es die meisten Badetoten in Bayern und Nordrhein-Westfalen. In Sachsen verdoppelte sich die Zahl der Badetoten auf 13, in Sachsen-Anhalt auf 6. In Thüringen starb bisher ein Mensch beim Baden. 85% der Badetoten sind Männer. Das schwächelnde Geschäft in China ist für das Jenaer Unternehmen Carl Zeiss Meditec weiterhin herausfordernd. Wie der Unternehmensvorstand mitteilte, brach der Gewinn von 88 auf 66 Millionen Euro ein. Bisher sei die Behandlung der Augenkrankheit Grauer Star ein wichtiger Umsatzbringer gewesen. Dieses Geschäft schwächle jedoch in China. Das Unternehmen hatte im vergangenen Jahr ein Kostensenkungsprogramm gestartet, das den Abbau von hunderten Stellen beinhaltete. Zugleich würden Vorbereitungen für einen künftigen Fertigungsstandort in Indien getroffen. Sachsen will den Bund wegen des anhaltenden Niedrigwassers in der Elbe in die Pflicht nehmen. Infrastrukturministerin Krauser fordert eine Fahrrinnentiefe von 1,40 Meter. Wie das Ministerium dem MDR bestätigte, will sich Krauser auch bei einer Videokonferenz der Verkehrsminister dafür einsetzen. Die Güterschifffahrt auf der Elbe ist von Tschechien bis Magdeburg wegen Niedrigwassers eingestellt. Soweit die Meldungen. 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
2: Das Wetter, Sonne und Wolken, es bleibt trocken bei 20 bis 26 Grad. Nachts gering bewölkt oder klar bei 15 bis 9 Grad. Morgen eine Mischung aus Sonne und Wolken, in Sachsen-Anhalt auch länger stark bewölkt. Und im Harz, da kann es eventuell Schauer geben bei 23 bis 26 Grad. Am Samstag reichlich Sonne, bis maximal 30 Grad gibt's. Am Sonntag bis 34 Grad und im Verlauf kann es gewittern.
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2: Die berühmten drei Worte, die kennt wohl jeder. Auch Andy Borg.

0: Willkommen in der MDR-Schlagerwelt. Mit einem Blick nach Leipzig. Eine bewaffnete Drohne am Flughafen Leipzig-Halle. Gefunden worden sein soll sie unweit einer ukrainischen Frachtmaschine, die nach Medieninformationen mit Munition beladen war. Das zeigt die neue Dimension der Gefährdung eindringlich. Aber es zeigt auch den Handlungsbedarf, den es für die Sicherheit an Flughäfen hierzulande gibt. Sylvia Stadler fasst Reaktionen der Beschäftigten des Flughafens zusammen.
1: Es war nur ein kurzer Satz von Bundesinnenminister Alexander Dobrindt auf der Pressekonferenz vor Ort zu später Stunde. Ja, solche hybriden Anschläge könnten sich in Zukunft wiederholen, meinte er.
2: Trotzdem werden wir das Netz unserer Sicherungsmaßnahmen immer weiter schließen. Zum Netz der Sicherungsmaßnahmen gehört die aktive Drohnenabwehr, die immer mit neuer und zusätzlicher Technik ausgestattet wird, auch an den Flughäfen. Auch an anderen Orten.
1: Offenbar gibt es diese Ankündigungen schon länger. Der Hauptgeschäftsführer des Flughafenverbandes ADV, Ralf Beisel, erklärte gegenüber der dpa, auf die vom Bundesinnenministerium zugesagte Ausstattung mit Systemen zur Drohnenabwehr warten die Flughäfen Berlin, München, Düsseldorf, Stuttgart, Hamburg, Leipzig-Halle und Köln-Bonn noch immer. Erst gestern hätten nun Spezialkräfte neue Technik zur Drohnenabwehr zum Flughafen Leipzig-Halle gebracht, hieß es bei der Bundespolizei in Pirna, offenbar mindestens einen Tag zu spät. Für die Beschäftigten eine beunruhigende Situation, so Verdi-Bezirkssekretär Lou Hauser.
3: Ich habe jetzt in den vergangenen Stunden mit verschiedenen Kollegen gesprochen, sowohl aus dem operativen Geschäft am Flughafen, aber auch mit Piloten. Und es ist klar, offensichtlich kann diese Sicherheit aktuell nicht ausreichend gewährleistet werden. Offensichtlich gibt es ein Problem mit Drohnenangriffen und dafür müssen sich dann die Verantwortlichen zusammensetzen und dafür unverzüglich ein Konzept entwickeln.
1: Vor allem auch eine Änderung der Informationspolitik wünschen sich die Beschäftigten am DHL-Hub, sagt die Bundesvorsitzende der dort tätigen Fachgewerkschaft DPVCom, Christina Dahlhaus.
4: Das grundsätzliche Stimmungsbild ist, dass natürlich aktuell sich viele Sorgen machen. Da fühlen sie sich nicht immer gut informiert, oft zu spät und haben mir auch schon ganz klar gesagt, also wir erfahren manchmal mehr aus der Presse als von unserem Arbeitgeber.
1: Die zum Glück nicht explodierte Drohne hat offenbar dennoch einen wichtigen Nerv der Sicherheitsarchitektur am Flughafen Leipzig-Halle getroffen.

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1: Um 18 Uhr mit Ralf Valencia. Nach der Entdeckung einer Sprengstoffdrohne gibt es unterschiedliche Berichte zur Ladung der ukrainischen Flugzeuge auf dem Leipziger Flughafen. Mehrere Medien hatten berichtet, dass eine der Maschinen Munition für die Ukraine transportiert habe. Das wurde vom sächsischen Innenminister Armin Schuster und CDU-Innenpolitiker Detlef Seif dementiert. Seif sagte, er habe ohne Ausnahme die Information bekommen, dass sich weder Munition noch Waffenmaterial in der Maschine befunden hätten. Die Deutschen blicken mehrheitlich skeptisch auf die Umbildung der Bundesregierung. Laut dem ARD-Deutschland-Trend sagte eine Mehrheit von 68%, die Regierung werde genauso schlecht oder schlechter arbeiten als bisher. Kanzler Friedrich Merz hatte nach dem Rückzug von Unionsfraktionschef Jens Spahn die Ministerämter teilweise neu besetzt. In der Sonntagsfrage rutschten CDU/CSU um einen Punkt auf 21% ab. Die AfD verbesserte sich leicht auf 28%. Die Grünen bleiben bei 15%, die SPD bei 12% und die Linke bei 11%. Bundesverkehrsminister Stefan Bilger hat nach einer Konferenz zum Niedrigwasser mehrere kurzfristige Maßnahmen angekündigt. Laut Bilger sollen sie der Wirtschaft helfen, Lieferketten aufrechtzuerhalten. So werde mit den Ländern über Ausnahmen vom Sonntagsfahrverbot für Lkw bei besonders betroffenen Gütern gesprochen. Das Gleiche gelte für die schnellere Genehmigung von Schwertransporten. Die Autobahngesellschaft sei angewiesen, Ausweichverkehr möglichst nicht durch Baustellen auszubremsen. Die Bahn habe zugesichert, mehr Güter der vom Niedrigwasser betroffenen Industrie auf die Schiene zu bringen. Die Europäische Fußballunion UEFA droht weiterhin mit einem Boykott der FIFA-Weltmeisterschaft. Nach Angaben des Verbands sind auch nach der gestrigen FIFA-Sitzung die Voraussetzungen für eine Rücknahme der Drohung nicht erfüllt. Die Vorschläge zum Verkauf der großen Turniere müssten endgültig zurückgezogen werden. Es müsse eine Zusicherung geben, dass solche Versuche nie wieder unternommen würden. Zudem sei das Vertrauen in FIFA-Präsident Gianni Infantino verloren gegangen. Der tödliche Zusammenstoß der Frachtschiffe Verity und Policy 2023 in der deutschen Bucht ist durch mehrere Dinge ausgelöst worden. Das geht aus einer Stellungnahme der Bundesstelle für Seeunfalluntersuchung in Hamburg hervor. Sie listet Fehlentscheidungen, missverständlicher Kommunikation, problematische Verkehrsführung und eine unterbesetzte Verkehrszentrale auf. Bei dem Zusammenstoß auf der Nordsee starben damals 5 Seeleute. Das Stückgutschiff Verity sank.
2: Das Wetter, Sonne und Wolken, es bleibt trocken bei 20 bis 26 Grad, nachts gering bewölkt oder klar bei 15 bis 9 Grad, morgen eine Mischung aus Sonne und Wolken, in Sachsen-Anhalt auch länger stark bewölkt und im Harz, da kann es eventuell Schauer geben bei 23 bis 26 Grad, am Samstag reichlich Sonne bis maximal 30 Grad gibt's, am Sonntag bis 34 Grad und im Verlauf kann's gewittern.
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2: Nur 8% der Weltbevölkerung sollen blaue Augen haben. Ja, Christina Bach wusste, warum sie darüber singt. Normaler.

Ein Gruß aus ihrer MDR Schlagerwelt mit Franz Bauer und ich will mit dir tanzen. Ja, und gerne tanzen tut sie bestimmt auch. Und zwar Marie Reim. Also wenn ich das so auf Instagram beobachte und verfolge, dann sieht man sie da immer wieder in verschiedenen sexy Outfits. Auf der Bühne, hinter der Bühne, privat. Und sie tanzt da wirklich sehr, sehr gerne. Und packt diese Choreografien auch gerne mit in ihre Musikvideos ein. Sie war wieder im Tonstudio, sie hat was Neues veröffentlicht und da hören wir jetzt rein. Marie Reim mit auf allen Sprachen.

0: Das Wetter, Sonne und Wolken, es bleibt trocken bei 20 bis 26 Grad, nachts gering bewölkt oder klar bei 15 bis 9 Grad, morgen eine Mischung aus Sonne und Wolken, in Sachsen-Anhalt auch länger stark bewölkt und im Harz, da kann es eventuell Schauer geben bei 23 bis 26 Grad, am Samstag reichlich Sonne bis maximal 30 Grad gibt's, am Sonntag bis 34 Grad und im Verlauf kann es gewittern.
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0: Leb deinen Traum. Ja, das sollte man versuchen zu beherzigen im Leben. Zumindest sollte man versuchen, das Beste aus einem zu machen. Und da habe ich jetzt für Sie Nick Peter zu.

Einen wunderschönen guten Abend hier nochmal aus der MDR Schlagerwelt. Ja, wenn ich so mir das Fernsehen anschaue, am Wochenende so die Fernsehzeitung durchblättere, dann ist mir aufgefallen, immer wieder sonntags, das habe ich irgendwo nämlich mal gelesen, wird wohl ab nächstem Jahr nicht mehr stattfinden. Ich glaube, das ist jetzt ein ausgesprochenes Gesetz, das wird so sein. Aber falls Sie da noch ein paar Sendungen dieses Jahr unbedingt nicht verpassen wollen, dafür habe ich jetzt für Sie ein paar aktuelle Termine. Und zwar jetzt am 9. August, da ist dabei Semino Rossi, die jungen Zillertaler, die Kastelroder Spatzen, Uta Bresan, Achim Petri, die Mountain Crew, Hansi Vogt und Julian David. Ja, klingt abwechslungsreich. Also kommt ein Sonntag, immer wieder sonntags, unbedingt einschalten. Am nächstes Jahr gibt es das dann leider nicht mehr.

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1: 19 Uhr mit Ralf Valencia. Die ukrainischen Transportmaschinen auf dem Flughafen Leipzig-Halle hatten zum Zeitpunkt der Drohnenattacke keine Munition geladen. Sachsens Innenminister Armin Schuster und der CDU-Innenpolitiker Detlef Seif dementierten anderslautende Berichte. Seif sagte, er habe ohne Ausnahme die Information bekommen, dass sich weder Munition noch Waffen in der Maschine befunden hätten. Die Mitteldeutsche Flughafen AG erklärte, die betreffenden Antonovs seien leer gewesen. Mehrere Medien hatten berichtet, eine der Maschinen habe Munition für die Ukraine transportiert. Die Deutschen blicken mehrheitlich skeptisch auf die jüngste Umbildung der Bundesregierung. Laut dem ARD Deutschland-Trend sagte eine Mehrheit von 68%, die Regierung werde genauso schlecht oder schlechter arbeiten als bisher. Kanzler Friedrich Merz hatte nach dem Rückzug von Unionsfraktionschef Jens Spahn die Ministerämter teilweise neu besetzt. In der Sonntagsfrage rutschten CDU und CSU um einen Punkt auf 21% ab. Die AfD verbesserte sich leicht auf 28%. Die Grünen bleiben bei 15%, die SPD bei 12% und die Linke bei 11%. Bundesverkehrsminister Steffen Bilger hat nach einer Konferenz zum Niedrigwasser mehrere kurzfristige Maßnahmen angekündigt. Laut Bilger sollen sie der Wirtschaft helfen, Lieferketten aufrechtzuerhalten. So werde mit den Ländern über Ausnahmen vom Sonntagsfahrverbot für Lkw bei besonders betroffenen Gütern gesprochen. Die Autobahngesellschaft sei angewiesen, Ausweichverkehr möglichst nicht durch Baustellen auszubremsen. Die Bahn habe zugesichert, mehr Güter der vom Niedrigwasser betroffenen Industrie auf die Schiene zu bringen. Kreuzfahrtschiffe werden offenbar klimafreundlicher, doch besteht nach Ansicht von Umweltschützern weiter Verbesserungsbedarf. Das geht aus dem aktuellen Ranking des Naturschutzbundes Deutschland hervor. An der Umfrage des NABU hatten 12 Reedereien teilgenommen. 3 weitere antworteten nicht auf den Fragebogen. Demnach hat die Branche ihre Energieeffizienz verbessert und investiert verstärkt in Landstromanschlüsse. Allerdings dominiere weiterhin Schweröl als Kraftstoff. Am besten schnitten die norwegischen Reedereien Havila und Hurtigruten ab. Shootingstar Jan Diomande wechselt von Fußball-Bundesligist RB Leipzig zu Real Madrid. Beide Vereine bestätigten den Transfer des 19 Jahre alten Nationalspielers der Elfenbeinküste. Er soll RB eine Ablösesumme von mindestens 125 Millionen Euro einbringen. Sie könnte damit Bonuszahlungen auf 140 Euro ansteigen. Diomande war 2025 von Sidi Le Jeunet nach Leipzig gewechselt. Das waren die Nachrichten.
2: Das Wetter. Sonne und Wolken. Es bleibt trocken bei 20 bis 26 Grad. Nachts gering bewölkt oder klar bei 15 bis 9 Grad. Morgen eine Mischung aus Sonne und Wolken. In Sachsen-Anhalt auch länger stark bewölkt. Und im Harz, da kann es eventuell Schauer geben bei 23 bis 26 Grad. Am Samstag reichlich Sonne bis maximal 30 Grad gibt's. Am Sonntag bis 34 Grad. Und im Verlauf kann es gewittern.
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2: Ja, manchmal hängt der Haussegen schief. Ja, und wie das so klingen kann, Tanja Jonak jetzt dazu.

Ja, das war doch ein wunderbares Duettpaar. Uschi und Henry Valentino, wenn du mich fragst. Gerade hier bei uns gehört in der MDR-Schlagerwelt. Einen wunderschönen guten Abend. Schön, dass Sie eingeschaltet haben. Ja, gucken wir mal kurz zur ARD-Schlager-Hitparade. Morgen Abend gibt's die ja hier bei uns wieder nach 18 Uhr. Und da ist zurzeit, ich gucke mal, auf Platz 3 zum Beispiel Claudia Jung mit Die Liebe meines Lebens. Auf Platz 2 Millionen. Von Millionen. Und auf Platz 1 die Rodensteiner. Ciao, ciao, amore. Gut, jetzt habe ich Ihnen natürlich die Besten schon verraten, aber es lohnt sich ja immer da einzuschalten. Da ist ja auch immer ein Studiogast mit dabei. Von daher nicht vergessen, unbedingt die ARD-Schlagerhitparade. Morgen ist es wieder soweit.

0: Das Wetter, Sonne und Wolken, es bleibt trocken bei 20 bis 26 Grad. Nachts gering bewölkt oder klar bei 15 bis 9 Grad. Morgen eine Mischung aus Sonne und Wolken, in Sachsen-Anhalt auch länger stark bewölkt. Und im Harz, da kann es eventuell Schauer geben bei 23 bis 26 Grad. Am Samstag reichlich Sonne, bis maximal 30 Grad gibt's. Am Sonntag bis 34 Grad und im Verlauf kann es gewittern.
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0: Alles Roger jetzt von Roger Whittaker. Schönen Abend.

Ach, klang das nicht traumhaft? Michael Morgen und er begleitet uns so langsam in Richtung 20 Uhr Stunde mit, als wenn es Liebe wäre. Schön, dass Sie eingeschaltet haben, die MDR Schlagerwelt hören. Für mich ist es jetzt so langsam Zeit, Tschüss zu sagen. Nach 20 Uhr geht's bei uns weiter mit dem ARD Schlagerabend. Vielen Dank, dass Sie, wie gesagt, heute eingeschaltet haben, mir gefolgt sind. Vielleicht schon länger, vielleicht auch noch nicht so lang. Auf jeden Fall bleiben Sie, wenn Sie mögen, dran. Bleiben Sie gesund. Ich sag Tschüss mit einer neuen Single von Judy Weiss. Wir sind Gezeiten. Bis bald, Ihre Silvia Martens.

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1: Um 20 Uhr mit Ralf Valencia. Die Bundesanwaltschaft hat die Ermittlungen zur Sprengstoffdrohne am Flughafen Leipzig-Halle übernommen. Die Karlsruher Behörde gab zur Begründung an, es gebe den Verdacht des versuchten Herbeiführens einer Sprengstoffexplosion und des gefährlichen Eingriffs in den Luftverkehr. Die Tat sei geeignet, die äußere und innere Sicherheit der Bundesrepublik zu beeinträchtigen. Die Drohne war in der Nacht zu Mittwoch auf dem Airport entdeckt worden. Sachsens Innenminister Armin Schuster erklärte, die Antonov-Flugzeuge, die möglicherweise angegriffen werden sollten, hätten keine Munition geladen. Mehrere Medien hatten dies zuvor berichtet. Die Deutschen blicken mehrheitlich

0: deutlich skeptisch auf die jüngste Umbildung der Bundesregierung. Laut dem ARD-Deutschland-Trend sagt eine Mehrheit von 68%, die Regierung werde genauso schlecht oder schlechter arbeiten wie bisher. Kanzler Friedrich Merz hatte nach dem Rückzug von Unionsfraktionschef Jens Spahn die Ministerämter teilweise neu besetzt. In der Sonntagsfrage rutschten CDU/CSU um einen Punkt auf 21% ab. Die AfD verbesserte sich leicht auf 28%. Die Grünen bleiben bei 15%, die SPD bei 12% und die Linke bei 11%. Bundesverkehrsminister Steffen Bilger hat nach einer Konferenz zum Niedrigwasser mehrere kurzfristige Maßnahmen angekündigt. Laut Bilger sollen sie der Wirtschaft helfen, Lieferketten aufrechtzuerhalten. So werde mit den Ländern über Ausnahmen vom Sonntagsfahrverbot für Lkw bei besonders betroffenen Gütern gesprochen. Die Bahn habe zugesichert, mehr Güter vom Niedrigwasser betroffenen Industrie auf die Schiene zu bringen. Der Investor Apollo hat das Bieterrennen um die Übernahme des britischen Billigfliegers EasyJet gewonnen. EasyJet erklärte, es sei eine Einigung erzielt worden. Demnach bleibt Apollo bei seiner Offerte von umgerechnet rund 6,7 Milliarden Euro. Zuvor hatte die US-Investmentgesellschaft Castlelake ihr Angebot zurückgezogen. Kreuzfahrtschiffe werden offenbar klimafreundlicher, doch besteht nach Ansicht von Umweltschützern weiter Verbesserungsbedarf. Das geht aus dem aktuellen Ranking des Naturschutzbundes Deutschland hervor. Demnach hat die Branche ihre Energieeffizienz verbessert und investiert verstärkt in Landstromanschlüsse. Allerdings dominiere weiterhin Schweröl als Kraftstoff. Am besten schnitten die norwegischen Reedereien Havila und Hurtig Routen ab. Hapag-Lloyd Cruises und AIDA Cruises landeten im Mittelfeld. Das Wetter? In der Nacht an Nord- und Ostsee einzelne Schauer, am östlichen Alpenrand abziehende Gewitter. Sonst locker bewölkt oder klar und trocken, Tiefstwerte 17 bis 10 Grad. Morgen in der Nordhälfte wechseln bis stark bewölkt, örtlich einzelne Schauer. Sonst sonnig oder locker bewölkt, an den Alpen einzelne Gewitter, Höchstwerte 20 bis 30 Grad. Am Samstag oft heiter, am Alpenrand einzelne Schauer und wieder steigende Temperatur. Auch am Sonntag viel Sonne, am Nachmittag mehr Wolken, einzelne Hitzegewitter. Die Zeit 20.03 Uhr.
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1: Um 21 Uhr mit Ralf Valencia. Die Bundesanwaltschaft hat die Ermittlungen zur Sprengstoffdrohne am Flughafen Leipzig-Halle übernommen. Die Karlsruher Behörde gab zur Begründung an, es gebe den Verdacht des versuchten Herbeiführens einer Sprengstoffexplosion und des gefährlichen Eingriffs in den Luftverkehr. Die Tat sei geeignet, die äußere und innere Sicherheit der Bundesrepublik zu beeinträchtigen. Die Drohne war in der Nacht zum Mittwoch auf dem Airport entdeckt worden. Sachsens Innenminister Armin Schuster erklärte, die Antonov-Flugzeuge, die möglicherweise angegriffen werden sollten, hätten keine Munition geladen. Mehrere Medien hatten dies zuvor berichtet. Die Länder sehen wegen gestiegener Schienengebühren drastische Einschnitte beim Regionalverkehr. Hintergrund ist ein Urteil des Europäischen Gerichtshofs. Der EuGH hatte eine Bremse der Erhöhung der Trassenpreise für den Nahverkehr für ungültig erklärt. Die Länder müssen für den Nahverkehr nun 400 Millionen Euro mehr stemmen. Der Vorsitzende der Verkehrsministerkonferenz Bayerns, Ressortchef Christian Bernreiter, erklärte, der Bund sei nicht bereit, die Mehrkosten auszugleichen. Bleibe es dabei, müssten die Länder klagen. Sein Thüringer Amtskollege Steffen Schütz befürchtet, dass die Mehrkosten die Fahrkarten verteuern könnten. Die Deutschen blicken mehrheitlich skeptisch auf die jüngste Umbildung der Bundesregierung. Laut dem ARD-Deutschland-Trend sagte eine Mehrheit von 68%, die Regierung werde genauso schlecht oder schlechter arbeiten wie bisher.

0: Kanzler Friedrich Merz hatte nach dem Rückzug von Unionsfraktionschef Jens Spahn die Ministerämter teilweise neu besetzt. Der tödliche Zusammenstoß der Frachtschiffe Verity und Policy 2023 in der deutschen Bucht ist durch mehrere Dinge ausgelöst worden. Das geht aus einer Stellungnahme der Bundesstelle für Seeunfalluntersuchung hervor. Sie listet unter anderem Fehlentscheidungen und eine problematische Verkehrsführung auf. Bei dem Zusammenstoß auf der Nordsee starben damals 5 Seeleute. Der US-Investor Apollo hat das Bieterrennen um die Übernahme des britischen Billigfliegers EasyJet gewonnen. EasyJet erklärte, es sei eine Einigung erzielt worden. Demnach bleibt Apollo bei seiner Offerte von umgerechnet 6,7 Milliarden Euro. Zuvor hatte die US-Investmentgesellschaft Castlelake ihr Angebot zurückgezogen. Laut europäischer und britischer Vorschriften müssen Fluggesellschaften mehrheitlich im Besitz europäischer Aktionäre bleiben. Apollo will notwendige Schritte dazu unternehmen. Das Wetter: in der Nacht locker bewölkt oder klar und trocken, 15 bis 9 Grad. Morgen neben viel Sonne auch lockere Quellwolken, am Nachmittag von Nordthüringen bis nach Sachsen-Anhalt mehr Wolken, aber meist trocken. Höchstwerte 22 bis 27 Grad, leicht böiger Nordwestwind. Am Sonnabend heiter und trocken, Höchstwerte 26 bis 29 Grad. Auch am Sonntag viel Sonne, am Nachmittag mehr Wolken und einzelne Hitzegewitter, Höchstwerte bis 34 Grad. Am Montag wechseln bewölkt mit Schauern, 28 bis 32 Grad. Die Zeit 21.03 Uhr.
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1: Um 22 Uhr mit Ralf Valencia. Die Bundesanwaltschaft hat die Ermittlungen zur Sprengstoffdrohne am Flughafen Leipzig-Halle übernommen. Die Karlsruher Behörde gab zur Begründung an, es gebe den Verdacht des versuchten Herbeiführens einer Sprengstoffexplosion und des gefährlichen Eingriffs in den Luftverkehr. Die Tat sei geeignet, die äußere und innere Sicherheit der Bundesrepublik zu beeinträchtigen. Die Drohne war in der Nacht zum Mittwoch auf dem Airport entdeckt worden. Sachsens Innenminister Armin Schuster erklärte, die Antonov-Flugzeuge, die möglicherweise angegriffen werden sollten, hätten keine Munition geladen. Mehrere Medien hatten dies zuvor berichtet. Die Länder sehen wegen gestiegener Schienengebühren drastische Einschnitte beim Regionalverkehr. Hintergrund ist ein Urteil des Europäischen Gerichtshofs. Der EuGH hatte eine Bremse der Erhöhung der Trassenpreise für den Nahverkehr für ungültig erklärt. Die Länder müssen für den Nahverkehr nun 400 Millionen Euro mehr stemmen. Der Vorsitzende der Verkehrsministerkonferenz Bayerns, Ressortchef Christian Bernreiter, erklärte, der Bund sei nicht bereit, die Mehrkosten auszugleichen. Bleibe es dabei, müssten die Länder klagen. Sein Thüringer Amtskollege Steffen Schütz befürchtet, dass die Mehrkosten die Fahrkarten verteuern könnten. Bei einem schweren Angriff der Houthi-Miliz auf Stützpunkte der jemenitischen Armee sind mindestens 38 Soldaten getötet worden. Nach Angaben von Medizinern wurden 29 weitere verletzt. Die jemenitische Regierung kündigte Vergeltung an. Nach Angaben der Houthi war der Begriff eine Reaktion auf eine angebliche Verstärkung des saudi-arabischen Militärs. Die Houthis kämpfen seit 12 Jahren gegen die jemenitische Regierung. Die Deutschen blicken mehrheitlich skeptisch auf die jüngste Umbildung der Bundesregierung. Laut dem ARD-Deutschland-Trend sagt eine Mehrheit von 68%, die Regierung werde genauso schlecht oder schlechter arbeiten wie bisher. Kanzler Friedrich Merz hatte nach dem Rückzug von Unionsfraktionschef Jens Spahn die Ministerämter teilweise neu besetzt. Der US-Investor Apollo hat das Bieterrennen um die Übernahme des britischen Billigfliegers EasyJet gewonnen. EasyJet erklärte, es sei eine Einigung erzielt worden. Demnach bleibt Apollo bei seiner Offerte von umgerechnet 6,6

0: 7 Milliarden Euro. Zuvor hatte die US-Investmentgesellschaft Castlelake ihr Angebot zurückgezogen. Das Wetter. In der Nacht locker bewölkt oder klar und trocken, Tiefstwerte 15 bis 9 Grad. Morgen neben viel Sonne auch lockere Quellwolken, am Nachmittag von Nordthüringen bis nach Sachsen-Anhalt mehr Wolken, aber meist trocken. Höchstwerte 22 bis 27 Grad, leichtböiger Nordwestwind. Am Sonnabend heiter und trocken, Höchstwerte 26 bis 29 Grad. Die weiteren Aussichten: auch am Sonntag viel Sonne, am Nachmittag mehr Wolken und einzelne Hitzegewitter bis 34 Grad. Am Montag wechselnde Wolken mit Schauern, 28 bis 32 Grad. Das waren die Nachrichten, die Zeit 22.03 Uhr.
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1: Um 23 Uhr mit Tarek Yusbaschi. Nach dem Fund einer Sprengstoffdrohne am Leipziger Flughafen hat die Bundesanwaltschaft die Ermittlungen übernommen. Bisher waren die Landesbehörden in Sachsen zuständig. Aus Baden-Baden ARD-Terrorexperte Holger Schmidt.
2: Es handele sich um einen schwerwiegenden Angriff auf die Transport- und Logistikinfrastruktur in Deutschland, erklärt Generalbundesanwalt Jens Rommel in einer Presseerklärung. Es besteht der Verdacht des versuchten Herbeiführens einer Sprengstoffexplosion und des gefährlichen Eingriffs in den Luftverkehr, so die Bundesanwaltschaft. Und sie spricht davon, dass es wohl zwei Drohnen waren, die am Dienstagabend am Flughafen Leipzig im Einsatz waren. Denn auch der Gegenstand, mit dem eine Frachtmaschine beim Durchstarten kollidiert sei, sei mutmaßlich eine Drohne gewesen, heißt es.
1: Bundesverkehrsminister Bilger hat wegen des Niedrigwassers in deutschen Flüssen mehrere Schritte angekündigt, um einen Gütertransport weiterhin zu ermöglichen. Vorgesehen sind mehr Genehmigungen für Schwertransporte auf den Straßen, geplante Bauarbeiten auf Autobahnen und an Schleusen sollen zurückgestellt werden. Und Bilger will mit den Ländern über Ausnahmen vom Sonn- und Feiertagsfahrverbot für Lkw sprechen. Rupert Wiederwald berichtet aus Bonn.
3: Damit möchte er die Möglichkeit schaffen, dass halt diese ganzen Güter, die ja normalerweise über den Rhein oder die Donau oder über andere Flüsse transportiert werden, dass diese Güter dann halt eben auf Lkw umgeladen werden können. Nur gleichzeitig muss man natürlich auch sagen, das, was so ein Schiff transportieren kann, das sind ja nicht 2, 3 oder 4 Lkw-Ladungen, sondern das sind in der Regel 20, 30, 40 bis zu 100 Lkw-Ladungen, über die wir da sprechen. Also das alles dann auf die Straße umzubringen, das wird am Ende nicht funktionieren.
1: Die AfD baut laut aktuellem ARD-Deutschland-Trend ihren Vorsprung zur Union weiter aus. Wäre am kommenden Sonntag Bundestagswahl, käme die Partei demnach auf 28%. Die Union verliert weiter an Zustimmung und kommt nur noch auf 21%. Die SPD liegt unverändert bei 12%, die Linke bei 11% und die Grünen bei 15%. Mit der Bundesregierung zufrieden sind nur 13% der Befragten, 85% äußerten sich unzufrieden. Vor der Küste des Oman droht wegen eines auf Grund gelaufenen Öltankers eine Umweltkatastrophe. Die Organisation Greenpeace teilte mit, auf Satellitenbildern sei zu sehen, dass bereits Öl ausgelaufen ist. Es bildete sich ein Ölteppich, der doppelt so groß ist wie München. Der 270 Meter lange Tanker wird der russischen Schattenflotte zugerechnet. Er soll etwa 110.000 Tonnen Rohöl an Bord haben. Unklar ist, unter welcher Flagge das Schiff fährt. Das waren die Nachrichten. Das Wetter in Deutschland. Nachts meist trocken bei 18 bis 7 Grad. Morgen meist trocken. Im Norden einzelne Schauer. Höchstwerte 19 bis 30 Grad. Am Samstag viel Sonne, 22 bis 33 Grad. Und am Sonntag anfangs trocken. Von Südwesten später Schauer und Gewitter, 25 bis 35 Grad.

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1: Um 0 Uhr mit Ronald Lessig. Nach dem mutmaßlichen Anschlagsversuch mit einer Sprengstoffdrohne am Flughafen Leipzig hat die Bundesanwaltschaft die Ermittlungen an sich gezogen. Grund sei die besondere Bedeutung des Falls, hieß es zur Begründung. Aus der Nachrichtenredaktion Astrid Rolle.
2: Die Bundesanwaltschaft spricht von tatsächlichen Anhaltspunkten, dass auf dem Flughafengelände eine Explosion herbeigeführt werden sollte. Dazu seien an der Drohne professioneller Sprengstoff und ein Zünder angebracht worden. Die Drohne war in der Nacht zum Mittwoch in der Nähe von ukrainischen Antonov-Flugzeugen entdeckt worden. Experten entschärften die Sprengladung. Die Ermittler gehen mittlerweile zudem davon aus, dass auch der Gegenstand, mit dem eine DHL-Frachtmaschine in der Luft zusammengestoßen ist, eine Drohne war. Laut Bundesanwaltschaft handelt es sich um einen schwerwiegenden Angriff auf die Infrastruktur in Deutschland.
1: Die AfD baut laut aktuellem ARD-Deutschland-Trend ihren Vorsprung zur Union weiter aus. Wäre am kommenden Sonntag Bundestagswahl, käme die Partei demnach auf 28%. Die Union verliert weiter an Zustimmung und kommt nur noch auf 21%. Die SPD liegt unverändert bei 12%, die Linke bei 11%, die Grünen bei 15%. Mit der Bundesregierung zufrieden sind nur 13% der Befragten. Ein Mann, der im vergangenen Jahr mit dem Auto in eine Gewerkschaftsdemonstration in München gefahren ist, ist jetzt wegen Mordes zu lebenslanger Haft verurteilt worden. Das Oberlandesgericht stellte auch eine besondere Schwere der Schuld fest. Damit ist eine vorzeitige Entlassung unwahrscheinlich. Eine Frau und ihr zweijähriges Kind waren bei dem Anschlag gestorben, mehr als 20 weitere Menschen wurden verletzt. Der deutsche Energiekonzern RWE hat sich aus Projekten für Windparks in den USA zurückgezogen. Dafür bekommt RWE Geld von der US-Regierung. Was es damit auf sich hat, berichtet Carsten Kühntop aus Washington.
3: RWE hatte 3 Pachtverträge. Damit wollte der Konzern Windparks bauen vor den Küsten von New York, Kalifornien und Louisiana. Die Regierung von Präsident Trump war aber strikt dagegen. Und jetzt gibt es eine Einigung in diesem Streit. RWE erhält sein Geld zurück. 1,2 Milliarden Dollar und hat sich gleichzeitig verpflichtet, dieses Geld stattdessen in Projekte für fossile Brennstoffe zu stecken in den USA. Diese Vereinbarung ist bereits die 5. ihrer Art, die Trumps Regierung geschlossen hat, um die Entwicklung von Offshore-Windprojekten zu stoppen.
1: Das waren die Nachrichten. Das Wetter in Deutschland. Häufig trocken, im Südosten letzte Schauer bei 18 bis 7 Grad. Am Tage meist trocken bei bis zu 19 Grad in Nordfriesland und 30 Grad am Oberrhein. Am Samstag viel Sonne, 22 bis 33 Grad. Am Sonntag erst trocken, später Schauer bis 35 Grad. Es ist 0:03 Uhr.
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1: Um 1 Uhr mit Ronald Lessig. Nach dem Fund einer Sprengstoffdrohne am Leipziger Flughafen hat die Bundesanwaltschaft die Ermittlungen übernommen. Bisher waren die Landesbehörden in Sachsen zuständig. Aus Baden-Baden ARD-Terrorexperte Holger Schmidt.
2: Es handele sich um einen schwerwiegenden Angriff auf die Transport- und Logistikinfrastruktur in Deutschland, erklärt Generalbundesanwalt Jens Rommel in einer Presseerklärung. Es besteht der Verdacht des versuchten Herbeiführens einer Sprengstoffexplosion und des gefährlichen Eingriffs in den Luftverkehr, so die Bundesanwaltschaft. Und sie spricht davon, dass es wohl 2 Drohnen waren, die am Dienstagabend am Flughafen Leipzig im Einsatz waren. Denn auch der Gegenstand, mit dem eine Frachtmaschine beim Durchstarten kollidiert sei, sei mutmaßlich eine Drohne gewesen, heißt es.
1: 37% der Wahlberechtigten sprechen sich dafür aus, eine Zusammenarbeit mit der AfD grundsätzlich auszuschließen. Das zeigt der aktuelle ARD-Deutschland-Trend, für den Infratest DIMAP knapp 1300 Wahlberechtigte befragt hat. Einzelheiten von Sabine Henkel aus Berlin.
3: Das waren schon mal mehr, also diese No-Go-Haltung, die hat abgenommen. Dann sind es 32%, die eine Zusammenarbeit nicht kategorisch ausschließen. Sie meinen, das können die Parteien von Fall zu Fall machen. Und 27% sagen, dass die anderen Parteien die Zusammenarbeit mit der AfD sogar suchen sollen. Das sind hauptsächlich diejenigen, die AfD wählen. Interessant ist die Haltung der CDU und CSU-Wähler und Wählerinnen. Der größte Teil unter ihnen sagt, von Fall zu Fall sollten die anderen Parteien mit der AfD Politik machen.
1: Die niedrigen Pegelstände der wichtigen Wasserstraßen wie Rhein, Donau oder Elbe stellt die Schifffahrt und Unternehmen vor große Herausforderungen. Bundesverkehrsminister Bilger hat sich daher mit Vertretern von Industriehäfen und Schifffahrt getroffen. Im Anschluss stellte er ein Maßnahmenpaket vor. So erwägt Bilger, das Fahrverbot für Lkw an Sonn- und Feiertagen vorübergehend aufzuheben, um mehr Güter auf die Straße zu bringen. Auch die Bahn soll mehr Güter übernehmen. Vor der Küste Mallorcas ist eine neue Rekordwassertemperatur gemessen worden. Westlich der Insel registrierte eine Messboje 33 Grad. Das ist der höchste Wert, der jemals in einem spanischen Gewässer ermittelt wurde. Im westlichen Mittelmeer liegen die Wassertemperaturen derzeit etwa 4 Grad über dem langjährigen Durchschnitt. Die immer weiter steigenden Meerestemperaturen erhöhen unter anderem die Gefahr heftiger Stürme mit sintflutartigen Regenfällen im Herbst. Das waren die Nachrichten. Das Wetter in Deutschland. Häufig trocken, im Südosten letzte Schauer bei 18 bis 7 Grad. Am Tage meist trocken, im Norden einzelne Schauer, an den Alpen Gewitter, bei bis zu 19 Grad in Nordfriesland und 30 Grad am Oberrhein. Am Samstag sonnig bis 33 Grad. Es ist 1.03 Uhr.
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